nur Instrumente für ein paar Musiker, aber eine komplette Musikrichtung für die ganze Menschheit. Dexter and the Moonrocks bringen Steinchen vom Mond mit und ihren Grunge-Rock aus Texas direkt in die Star-FM-Playlist mit Freakin' Out.

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0: Einen wunderschönen guten Morgen. Sieht man es eigentlich? Ich habe was so ein bisschen was für mein Hautkrebsrisiko getan und habe mich uneingecremt in den Pool, aber in die warum? Sonne gelegt. Ich weiß es nicht. Ich war rebellisch und habe gedacht, alles klar, heute zeige ich es der Sonne.
1: Tja, und? Wer hat gewonnen?
0: Na, ich nicht. So viel kann man schon mal sagen. Eine leichte rötliche Farbe. Und ich muss sagen, es ist auch schon warm, die Haut, muss ich sagen.
1: Hast wenigstens dann eingecremt heute Morgen.
0: Ich habe mich gestern Abend nochmal mit Lotion eingecremt, mit feuchtigkeitsspendender Lotion. Aber war schon ganz schön ein heißes Wochenende, wa?
1: Es war ein heißes Wochenende und ich bin ganz froh, dass ich mit der Hitze gut umgehen kann. Ist ja wirklich nicht bei jedem so. Aber ich habe jetzt auch nichts dagegen, dass es 3-4 Grad kühler ist heute. Ich glaube, da sind wir uns alle einig, oder?
0: Da sind wir uns auch alle einig, vor allen Dingen, weil es hier bei uns im Studio anscheinend ein Opfer gab, nämlich die Klimaanlage ist nämlich hier dem Wochenende zum Opfer gefallen. Weil ich kam hier rein heute Morgen und Klimaanlage war an, aber es waren gefühlte 45 Grad hier drin, ne? Ich habe erstmal alle Fenster aufgeruppt, um zu gucken, dass man hier irgendwie wieder mal ein bisschen frische Luft reinkriegt. Aber gut, es ist, wie es ist.
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0: So sieht's aus. Flora, irgendwie führt die 17. Woche immer noch im Urlaub.
1: Ich hab grad überlegt, es ist aber die dritte jetzt, oder? Das heißt, es ist die letzte wahrscheinlich. Die
0: keine Ahnung.
1: Nächste Woche wiederkommen.
0: Weiß ich gar nicht. Ja. Was ich übrigens gestern auch putzig fand, ist, so abends ab 21.30 Uhr oder sowas, hast du die ganzen Leute gesehen, die mit ihren Hunden alle nochmal Gassi gegangen sind. Das war ein Gebelle und Gewauze bei uns in der Straße, weil die sich alle mal wieder getroffen haben. Das war so, als wenn, weiß ich nicht, nach dem Lockdown irgendwie alle, jeder konnte mal raus und hat erstmal deinem Nachbarn wieder Hallo gesagt. Also,
1: du hast hart. Nicht viele Möglichkeiten im Moment, wenn du einen Hund hast. Entweder ganz, ganz, ganz, ganz früh, also jetzt quasi, oder halt dann sehr, sehr, sehr spät abends. Also, das war auch herausfordernd die letzte Woche bei uns mit dem Hund auf jeden
0: Kann
1: Fall.
0: Weil der
1: direkt jetzt in Null.
0: Love to be loved. The Warning featuring Karen Leon hören wir uns jetzt an. Hier bei StarFM, Maximum Rock, ganz viel Spaß.

0: Better Before, Brian Fallon, hier bei Star FM Maximum Rock. Und du solltest nochmal tanken, ja, besser tanken, bevor nachher der Tankrabatt weg ist. Denkt dran, Leute, ne, es ist ja nur noch 2 Tage, heute und morgen, dann gehen die 17 Cent, die niemals abgelassen wurden, wieder aber sowas von rauf. Ich habe ja eine These. Ich habe ja eine These, mal abgesehen davon, ob jetzt die 17 Cent runtergenommen wurden oder nicht, ohne jetzt hier irgendwie wie so ein Wutbürger zu klingen. Ich denke, jetzt wird es folgendermaßen passieren, dass heute und morgen, wenn die Preise nochmal so leicht ansteigen, damit man dann die Legitimation hat, wenn man die 17 Cent oben raufknallt, zu sagen, ja, ich mache ja die Preise nicht. Das ist meine, meine These. Habt ihr heute schon mitbekommen? Heute Morgen waren es schon mal 3 Cent mehr als die letzten Tage. Von daher werden wir mal sehen, wie es übermorgen ist. Und dann bin ich mal sehr gespannt.
1: Ich habe auf jeden Fall gestern schon eine sehr nervöse Sprachnachricht von meiner Schwiegermutter bekommen mit der Erinnerung. Unbedingt nochmal tanken. Du musst heute voll tanken. Tank heute voll. Das lohnt sich jetzt nochmal richtig. Aber diese 12-Uhr-Regelung bleibt, oder?
0: Die bleibt, ja. Aber dieser Tankrabatt von den 17 Cent, die uns unser Bundeskanzler so dankenderweise gegeben hat, die fällt weg. Und ich habe aber auch schon, mir wurde auch schon ans Herz gelegt, ich habe so Dieselkanister, die ich früher benutzt habe, weil wir früher mal so eine schöne Tankkarte hatten von so einer ganz, ganz günstigen Tankstelle. Und die stehen bei mir noch in der Garage und mir wurde nahegelegt, ich solle diese Kanister doch nochmal schnell voll machen mit günstigem Sprit, dass wenn es nachher wieder teurer wird, ich dann immer nochmal ein bisschen was habe in Reserve. Aber gut, wir werden es sehen. Tankrabatt, Freunde. Heute nochmal tanken, morgen nochmal tanken und dann...
1: Ich einfach mal grundsätzlich kein Problem damit, wenn dieses Tankthema auch endlich mal durch wäre. Ich meine, es sind ja schon ein paar Monate, in denen es aktiv ist, aber ich habe kürzlich wieder ein Interview mit irgendeinem Experten gelesen und der meinte auch, na, bis Herbst sollten wir uns mal noch auf höhere Spritpreise mindestens einstellen. Ganz ehrlich, ich kann mir irgendwie nicht vorstellen, dass jemals wieder richtig runtergehen wird.
0: Wir werden sehen. Damit haben wir das Thema Tanken aber auch abgeschlossen, oder?
1: Du, höchstens, es passiert noch irgendwas unfassbar Krasses.
0: Ja, gut. Glaube nicht. Good Charlotte. Die sind bald wieder auf Tour. Ja. Like It's Her Birthday hören wir uns jetzt mal an. Und ein kleiner Vorgeschmack auf das, was dann irgendwann live wieder über uns hineinweht.

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3: Im Studio Michael Bottlick. Auf der AWUS zwischen Berlin und dem Berliner Ring gibt es seit dem Abend eine Vollsperrung. Das dürfte vor allem für Stau im Berufsverkehr sorgen. Christian Haffmann.
4: Gegen 20 Uhr haben sich dort auf allen 4 Fahrspuren Betonplatten durch die extreme Hitze nach oben gewölbt. Der Asphalt wurde dabei rund 15 cm hochgedrückt, quer über die Fahrbahn eine echte Sprungschanze. Die Polizei hat sofort gesperrt. Reparaturen sollen heute beginnen. Wie lange die Sperrung dauert, ist noch unklar. Wer heute Morgen von Berlin Richtung Nutetal muss, wird über Potsdam umgeleitet. Autofahrer sollten viel Zeit und Geduld einplanen.
3: Für die schwarz-rote Koalition im Bund beginnt heute eine entscheidende Woche. Im Koalitionsausschuss wollen Union und SPD am Mittwoch mehrere Reformvorhaben auf den Weg bringen. Im Mittelpunkt stehen die Rente, Gesundheit, Pflege und Steuerentlastung. Thomas Bleskin.
5: Vor den Beratungen haben sich die Parteivorsitzenden gestern noch einmal im Kanzleramt abgestimmt. Kanzler Merz zeigte sich zuversichtlich, dass bei den Reformen Entscheidungen gelingen. Neben Änderungen bei Rente sowie Kranken- und Pflegeversicherung soll auch eine Entlastung kleiner und mittlerer Einkommen auf den Weg gebracht werden. Parallel steht der Haushalt für 2027 an. Um Finanzierungslücken zu schließen, plant die Bundesregierung unter anderem höhere Steuern auf Spirituosen und weitere alkoholische Getränke.
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3: Kanada ist bei der Fußball-WM als erstes Team ins Achtelfinale eingezogen mit einem 1:0 gegen Südafrika. Das Tor fiel erst in der Nachspielzeit. Heute Abend hat die deutsche Mannschaft die Chance nachzuziehen. Deutschland gegen Paraguay um den Einzug ins Achtelfinale.
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7: Ihr habt ganz schön schnelle Finger gehabt eben. Aber ja, gut.
8: Zu denen habe ich schon öfter mal gehört.
7: So, einen wunderschönen guten Morgen. Wir schauen mal auf die Temperaturen, aktualisieren hier nochmal und sehen, dass wir uns so in den nächsten Tagen so ein bisschen runterkühlen sozusagen. Ja. Heute 26 Grad noch in der Spitze. Wir haben jetzt schon so roundabout 21 bis 23 Grad. Es ist bewölkt, dadurch alles noch ziemlich drückend. Aber jetzt im Vormittag soll hier auch schon so ein bisschen der Regen kommen. Und morgen und übermorgen geht das Ganze dann weiter. 28 Grad bekommen wir morgen. Stark bewölkt, vereinzelt leichter Regen, nachts Gewitter. Und am Mittwoch, da soll es auch nochmal stark bewölkt, vereinzelt Regen und Gewitter geben. Das Ganze dann aber ein bisschen mehr als noch am Dienstag. Vielleicht gar nicht so schön für alle die, die zu Perfect Circle gehen wollen. Am Mittwoch ist ja in der Zitadelle. Stimmt. Müsst ihr mal aufpassen und alles nochmal ein bisschen verfolgen. Thema Gewitter und Konzertunterbrechung. Da waren ja jetzt viele, die jetzt abgebrochen wurden. Hoffen wir mal, dass das alles ordentlich stattfinden kann.
8: Schon einiges los auf den Straßen. Die ersten Star Ranger auch schon gemeldet. Beginnen wir doch mal mit Thomas.
9: Morgen Wolfi, morgen Chris.
7: Moin.
9: Hildburghauser Straße, Marienfelder Allee. An der großen Kreuzung war ein schwerer Unfall. Da gibt es jede Menge Behinderungen, Einrichtungen und die Ampeln sind auch groß. Viel Spaß noch. Tschüss.
7: Danke dir.
8: Dankeschön fürs Melden. Dann hat Falk nachgelegt.
10: Ja, guten Morgen, der Falk hier. Und zwar folgende Verkehrsmeldung. Auf der Cecilienstraße von Hellersdorf nach Marzahn, alle, die nach Biesdorf wollen, da ist gesperrt. Da ist seit gestern gesperrt, weil da die Straße aufgerissen ist. Ja, also die müssen alle wieder unten umkehren und sich eine andere Route suchen. Schönen Tag dann noch.
8: Ja, wünsche ich dir auch. Dankeschön fürs Melden. Dann hast du es in Nachrichten gehört. AWUS, dicke Probleme Richtung Dreieck-Nuttetal. Die Sperrung wegen Straßenschäden zwischen Potsdam-Drewitz und Samun-Polizei bittet bereits, Babelsberg abzufahren und die L40 zur weiträumigen Umfahrung nutzen. Die ersten Blitzer sind da, Ludwigsfelde, Potsdamer Straße und Waltersdorf, Berliner Straße. Bei den Öffis ist noch nichts reingekommen, höchstens du hast was entdeckt oder eine andere Verkehrsmeldung, dann melde das doch gerne unter der 0800 0303 666, gerne eine Sprachnachricht per WhatsApp schicken.
7: Vom W zum I, Wolfi, vielen Dank und gute Fahrt euch. Hey, heute ist unser Tag, alles auf so nämlich.
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7: Ja, wunderschön. Montagmorgen, heute ist aber nicht morgen. Irgendein Montag. Heute ist wieder Feel Good Monday und du hast es vielleicht schon mitbekommen bei diesem kleinen Einspieler. Heute geht's für dich um Tote Hosen-Tickets.
8: Ausverkauft das Ding, zumindest alle 26, 27 Konzerte gibt es noch ein paar und wir haben uns einfach mal mächtig mit Tickets eingedeckt und schicken dich heute zu den Toten Hosen den ganzen Tag. Und Chris freut sich sehr, jetzt mal ein Beispiel geben zu können, was du machen musst, um an die Tickets zu kommen.
11: Und alles nur, oh, weil ich dich liebe.
7: So ungefähr. Bloß ein schön vielleicht, beziehungsweise das, was dir möglich ist. Denn du singst uns ein paar Zeilen von deinem liebsten Toten Hosen-Song, weil die Toten Hosen sind halt prädestiniert für Songs zum Mitsingen, zum Mitgrölen, die Hände hochheben und in Stimmung schwelgen. Nichts ist so einfach wie das. Ganz einfach per Sprachnachricht, ja. Schreib uns dazu, zu welchem Konzert du gerne möchtest, an die 0800 0303 666. Also, sing uns deinen Lieblingshosensong, schreib, wo du hin willst und mit ein bisschen Glück bekommst du dann ein paar Ticket von uns.
8: Jetzt habe ich erstmal reingestartet in einen schönen Rockblock mit Placebos For What It's Worth. Und da fällt mir gerade ein, mein Lieblingstoten-Hosensong muss ich heute gar nicht singen, weil der gewinnt ja später noch W oder C.
7: Hey, ganz ruhig.
11: Wir würden
7: nie... Na, habe ich gesagt.

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0: Oasis, Wonderwall, einen Song, den sie eigentlich gar nicht so richtig mehr mögen zu spielen, aber trotzdem natürlich immer spielen müssen, weil der einfach revolt wurde. Und ich finde, ich weiß gar nicht, wie du siehst, aber nachdem diese Reunion bekannt gegeben wurde, nachdem die ersten Konzerte gespielt wurden, ist es jetzt irgendwie so in meiner Bubble jedenfalls so rundherum ganz schön ruhig geworden. Also die haben jetzt ihre Konzerte mal gemacht, aber absolut, da kam jetzt weder Negatives noch Positives um die Ecke von Oasis, sondern die haben jetzt einfach ihr Ding da durchgezogen.
1: Ich hätte auf jeden Fall trotzdem Bock, es noch einmal live zu erleben, so diese Gallagher-Show. Hoffen wir, dass bald mal die Termine für 27 rauskommen, denn dass sie rauskommen, ist eigentlich ja sicher.
0: Ne, wollen wir mal sehen. Wir gucken uns jetzt lieber mal so ein bisschen neuen Max & Rock an, beziehungsweise hören ihn uns an.
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1: 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Und du kannst immer wieder ganz, ganz, ganz neue Sachen deine Stimme da lassen. Und da mal was Schönes von Zebrahead.
0: Nice.
1: Zebrahead gerade live. Richtig gut. Geht schön nach vorne. US-Punk-Rock. Und die haben eine EP angekündigt. Zero kommt am 12. August raus. Das ist jetzt die 1, 2, 3, 4. EP in Folge, die rauskommt. In den letzten 6,5 Jahren haben sie Stück für Stück veröffentlicht. Und da gibt es jetzt einen Track namens A Perfect Life is Such a Bore. Laut Band eine energiegeladene Hymne darüber, wie man sich mit seinen treuesten Freunden eine Familie findet, also dass Freunde quasi als Familie dastehen.
0: Nice.
1: Und ja, es ist Zebrahead, ne? Magst du Zebrahead? Ich mag einfach so dieses schnelle nach vorne und du hörst einen Song, ach ja, feierst ihn und nach 2,30 ist er wieder vorbei.
0: Ja, ich mag das auch, gerade weil es halt einfach mal auch so dieser schnelle US-Punk-Rock ist und einfach mal auf die 12 gibt. Was ich aber auch sehr lustig finde, ist diese Konzeptreihe, die du ja angesprochen hast, dass sie das mal andersrum machen und einfach mal von hinten, von vorne nach hinten gehen. Also mit 3 anfangen, 3, 2, 1 und jetzt wie gesagt Zero. Ziemlich witzig, das auch mal so andersrum zu machen. Wir hören uns jetzt einen Song an, der da drauf ist, und zwar A Perfect Life is Such a Bore. Hier sind Zebrahead, eine unserer Neuvorstellungen für deine Rock Top 30, die du natürlich jederzeit wählen kannst.

0: So, da ist der Montagmorgen aber auch gleich, weißt du gleich, was los ist? Da ging mal ordentlich nach vorne, das war ein Zebrahead. A Perfect Life is Such a Bore, eine unserer drei Neuvorstellungen für deine Rock Top 30. Und du kannst noch abstimmen, und zwar bis?
1: Ich glaube, abstimmen kann man irgendwie jederzeit, weil wir switchen dann einfach irgendwann, während die Rock Top 30 am Freitag laufen, zum neuen Voting. Auch empfehlenswert Motionless and White und Itchy, die haben auch jeweils was Neues, auch das gibt's im Moment ganz, ganz, ganz, ganz.

0: Also ich muss schon sagen, Star FM Rooftop Party, der Hammer. Unfassbar viel Spaß, unfassbar geile Mucke, unfassbar coole Leute. Aber mein erstes Mal wird nicht mein letztes Mal gewesen sein. Also ich werde auch bestimmt noch ein paar Leute mitbringen nächstes Mal. Ich freue mich auf jeden Fall, bald wieder dabei zu sein. Vielen Dank für den geilen Abend.
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2: Ja, war eine gute Veranstaltung, muss man sagen.
3: Außer Atem der Gute.
2: Ja, also es war auch schon hart am Limit. Temperaturtechnisch hart am Limit. Wir hatten gute 39 Grad. Die Wärme hat sich auch gut gehalten. Obwohl man nachher sagen muss, so ab 7:30 ging's denn. Dann waren die Wolken auch da, die Sonne war so ein bisschen weg und es war zwar immer so ein bisschen drücken, aber wir haben uns mit den Wasserpistolen Moshpits gut abgekühlt.
3: Ich wollte gerade fragen, ob das funktioniert hat, dass da die Leute Wasserpistolen mitgenommen haben und ja, ein bisschen Spaß hatte damit.
2: Also ein paar Leute haben wirklich noch ihre Wasserpistolen mitgenommen. Ich hatte ja selber auch nochmal irgendwie 5 oder 6 mit dabei. Und wir haben es wirklich so gemacht, dass ich immer dann aufgerufen habe zu diesen Moshpits. Die Leute haben sich dann die Wasserpistolen von mir von der Bühne gekrallt, haben die voll gemacht. Und beim nächsten Song, beim Einzählen, dann ging es wirklich los. Nach oben in die Luft geschossen, da wurde keiner irgendwie so groß, mehr oder weniger böswillig abgeschossen. Man hat keinen Unfug da mehr gemacht. Und man hat dann praktisch sozusagen so ein bisschen wie im Sommerregen da gestanden und ich fand das immer ganz witzig, weil viele Leute dann so, die nicht nass werden wollten, sind dann mal kurz an die Seite gegangen und alle die gesagt haben, ach scheiß drauf, die haben sich da runtergestellt und waren dann aber auch wirklich klitschnass gewesen. Und ich habe dann nachher irgendwann selber gesagt, weißt du was, ist es mir auch mal ein bisschen warm und habe mich dann in die Mitte gestellt und habe gesagt, so und jetzt aber die komplette Ladung alles nur auf mich und ich habe wirklich getrieft, also bis auf die Schlüppi war ich nass gewesen. Es hat sehr, sehr viel Spaß gemacht, vielen Dank an alle, die da waren, vielen Dank nochmal ans Now Berlin für diese ganzen Sachen, die ihr da aufgebaut habt. 11 Mini-Pools waren da am Start gewesen, wo die Leute sich immer mal wieder mit den Füßen ein bisschen reinstellen konnten. Eine Badewanne voller Eis, einen Gartenschlauch, der da irgendwo mit rumlag. Also da haben sie schon gut was aufgebaut.
3: 18. Juli geht es ja schon weiter mit der nächsten Rooftop-Party. Wir sind jetzt gerade in der Minute daran, die Homepage schon mal zu aktualisieren, neue Daten einzutragen, alles hübsch zu machen und so weiter. Und dann kannst du nachher, also ich schätze mal so in 3 Stunden oder so, auch schon neue Tickets kaufen für den 18. Juli wieder ab 17 Uhr.
2: Das wird geil. Also nicht mal lange warten. In 3 Wochen ist es soweit. Rooftop-Party im Now Berlin und das wird geil. Also ich freue mich jetzt schon wieder drauf auf diese schöne Party. Vielleicht mal bei normalen Temperaturen.
3: Eine denkenswerte Ausgabe.
2: Das wäre eigentlich gar nicht so verkehrt. Wenn du da warst und Feedback hast, immer her damit. Ja, 0800 03 03 666.
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10: Im Studio Michael Bottlick. Hitzeschäden auf der AWUS zwischen Berlin und dem Berliner Ring. Dort haben sich durch die extreme Hitze Betonplatten um 15 cm nach oben verschoben. Die Autobahn ist in Richtung Nutetal gesperrt. Reparaturarbeiten sollen heute beginnen. Wie lange sie dauern, ist im Moment noch offen. Für den Berufsverkehr heißt das Staugefahr durch Potsdam. In Brandenburg ist ein neuer Temperaturrekord gemessen worden. In Koschen im Kreis Oder-Spree hat der Deutsche Wetterdienst 41,7 Grad Celsius registriert. Vorläufig und noch nicht bestätigt, das ist der 3. Hitzerekord in Folge. Heute soll die Hitzewelle nachlassen.
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10: 23 Jahre nach seiner Veröffentlichung steht der Song Mr. Brightside von The Killers diese Woche auf Platz 8 der deutschen Singlecharts, die bisher höchste Platzierung. Der Song war die erste Single der Band und ist seit über 20 Jahren ein Dauerbrenner. Insgesamt kommt Mr. Brightside bis heute auf 88 Wochen in den deutschen Charts. Soweit die StarFM-Schlagzeilen. Ausführliche Nachrichten bei StarFM wieder in einer halben Stunde.
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2: Einen wunderschönen guten Morgen, einen wunderschönen Feel Good Monday hier bei StarFM Maximum Rock. Und ja, ich weiß nicht, ob jetzt gerade der Meteorologe nochmal aufgestanden ist und hat nochmal irgendwie die Wetterstation durchgecheckt und hat gesagt, Mensch, vielleicht ist mir da ein kleiner Fehler unterlaufen. Wieso? Wir schauen mal auf die Temperaturanzeige und sehen, dass wir so roundabout ja um die 21, 22 Grad haben. Heute bekommen wir nochmal 28 Grad und es soll schon ab mittags so ein bisschen Regen, abends sogar nochmal Gewitter möglich bei leichten Regenschauern. Also wir kühlen uns so langsam dann runter. Morgen stark bewölkt, 26 Grad. Vorhin war da noch wenigstens ein bisschen Sonnenschein. Und am Mittwoch, wo es große Gewitter und Regenmengen geben sollte, ist jetzt noch stark bewölkt und vereinzelt leichter Regen möglich. Also von daher, die Temperaturen fallen allerdings bis auf 22 Grad. Von daher, die kühlen wir uns trotzdem schon ein bisschen runter. Aber ich glaube, der große Regen bleibt am Mittwoch dann vielleicht doch aus. Mal sehen.
3: Erstmal grundsätzlich bitte aufmerksam fahren. So gefühlt sind alle Ampeln in Berlin außer Betrieb. Eine zum Beispiel an der Hilpokauser Straße bei der Marienfelder Allee. Da gab es auch einen Unfall. Bitte aufmerksam fahren hier. Falk hat vorhin noch gemeldet, Cäsilienstraße nach Hellersdorf, von Hellersdorf nach Marzahn ist gesperrt. Denkt daran, hier Straßenschäden. Straßenschäden auch auf der AWUS Richtung Dreieck-Nutetal zwischen Potsdam-Drewitz und Samund ist eine Vollsperrung. Die Polizei bittet bereits, Babelsberg abzufahren. Die L40 ist als Umfahrung eingerichtet. Die ersten Blitzer sind da. Langwitz, Gallwitzallee, Ludwigsfelde, Potsdamer Straße und Waltersdorf an der Berliner Straße wird ebenfalls geblitzt. Wir aktualisieren noch mal kurz bei den Öffis und stellen fest, dass du bei der S-Bahn bei der 357 und 75 wegen einer Signalstörung Hüttiergarten mit Verspätungen, Ausfällen und so weiter rechnen musst. Vielen Dank an alle, die etwas gemeldet haben, an alle Star Ranger. Wenn du noch was siehst, melde das gerne. Die Star Ranger Hotline ist die 0800 0303 666. Einfach eine Sprachnachricht per WhatsApp schicken.
2: Vom W zum I, vielen Dank, Wolfi. Euch natürlich eine gute Fahrt. Wir machen weiter mit einem guten Rockblock, unter anderem jetzt gleich Die Ärzte. Und zwar mit 3-Tage-Bart. Schon lange nicht mehr gehört. Freue ich mich sehr drauf. Vorher noch eine Runde Takida und Massa. Na denn, Marke Malo oder Kingsley?
3: Ordentlich.

0: Foo Fighters noch 2 Tage, dann kannst du sie live erleben. Das 2. und somit auch schon wieder letzte Deutschlandkonzert steht an. Nach München wird die Hauptstadt bespielt. Ich war schon in München und kann dir sagen, es wird ganz, ganz, ganz, ganz, ganz, ganz, ganz, ganz, ganz toll. Und es gibt sogar noch ganz wenige Restkarten, die du dir sichern kannst. Also wenn du mit dabei sein möchtest, viel Spaß.
1: Ganz schön viel Gans. Gibt's auch Ente? Haha. Ja. Heute, lass mal lieber gucken, was heute passiert. Heute Hashtag WM. Deutschland spielt. Deutschland gegen Paraguay ist es geworden im 16. Finale, was schon alleine komisch klingt. Achtelfinale, Viertelfinale, das wären die Dinger. Aber gut, heute 16. Finale, 22.30 Uhr. Die große Frage. Guckst du das Spiel?
0: Zu spät. Also eigentlich, wenn man realistisch ist, zu spät, weil ich einfach nicht glaube, dass es ein geiles Spiel wird, dass es sich lohnt.
1: Ich glaube, das ist das Problem. Ich habe auch keinen Bock darauf, auf so ein 1-0 oder 5-4 im Elfmeterschießen und ich ärgere mich dann, dass das so ein beschissenes Spiel war. Aber irgendwie würde es mich doch ein bisschen triggern. Naja, jetzt noch eine schöne Klassiker an WM-Geschichten von T-Bone. Hashtag Spuckattacke auf Rudi Völler.
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3: Ja, eine kleine Rechenaufgabe vorneweg. 1 plus 2 gleich 3. Also 1. Ja, plus 2. Gleich.
4: Was Reikart da gemacht hat.
5: Man sah so richtig diesen gelben Rotz sich drehend und bei Völler in dem etwas längeren und gelockten Nackenhaar dann landen.
3: Ja, diese skandalöse Spuckattacke Frank Reikart auf Rudi Völler.
6: So einen Scheiß, den kann ich nicht mehr hören.
3: Wir sind bei der WM 1990, das legendäre Achtelfinalspiel Deutschland gegen die Niederlande.
7: Ende der 80er, Anfang der 90er Jahre, so diese 4, 5, 6 Jahre, da war es so ein bisschen auf dem Siedepunkt. Da war dann noch, ich will nicht sagen Hass, ist jetzt ein bisschen zu viel, aber da war sehr große Antipathie dabei.
3: Ja, die Deutschen wollten zum 3. Mal in Folge ins Finale kommen und die Niederlande als amtierender Europameister wollten natürlich auch dahin. Ich habe das Spiel im Fernseher verfolgt und das hat mein Interesse an Fußball richtig geweckt. Na, emotionaler ging es damals nicht. Frank Reikart spuckte Rudi Völler 2-mal ins Haar und flog vom Platz. Aber der Rudi ja auch. Na, das war Skandal. Das war ja lange Talk of Town damals. Ende vom Lied. Deutschland schickte die Niederlande mit einer 2-1 nach Hause und holt dann auch noch den 3. Stern. Frank Reikart hat sich ja öffentlich für sein Verhalten entschuldigt. Er und Rudi haben sich versöhnt, haben dann auch einige Jahre später sogar gemeinsam einen Werbespot in die Niederlande für Butter gedreht. Slogan: Mit echter Butter kriegst du jeder an den Tisch.
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0: Schönen guten Morgen hier, Dürstal FM Maximum Rock. Es ist Spieltag, aber es ist natürlich auch Totenhosentag heute. Den ganzen Tag schicken wir dich hin. Die Tour 26 ausverkauft, 27 gibt es noch ein paar Tickets. Unfassbar erfolgreich, was da abgeht rund um die Toten Hosen. Und das müssen wir natürlich auch mit einem schönen W oder C feiern hier.
1: Ja, du kannst wieder den Rauschmeißer-Song bestimmen. Du kannst sagen, welchen Song sollen wir denn als letztes spielen? Wo kann man denn sonst, außer hier bei Star FM Maximum Rock?
2: W oder C, der Rausschmeißer-Song.
1: So, und da haben wir uns auch, wie gedacht, zwei Hosensongs genommen. Unsere Lieblingssongs von den Toten Hosen. Und ich finde es heute ein bisschen unfair, weil heute spielst du mit unlauteren Mitteln.
0: Das sind keine unlauteren Mittel, weil auf dem Papier hast du ja den beliebteren Song. Nur muss man halt diese Situation nutzen, um endlich mal dir eins reinzuwischen, dafür, dass wir uns immer über diesen komischen Verein unterhalten müssen zwischendurch.

0: Ah ja.
1: Der schickt die Bayern in die Rennen. Von den Hosen.
0: Ohne lautere Mittel.
1: Um einfach mal so einen kleinen Schlag auf den Hinterkopf dir zu geben, dass es noch anderes Schönes gibt außerhalb den Bayern. Ich finde es gar nicht den besten Hosensong. Ich habe den nur genommen, weil du Bayern-Fan bist. Aus diesem ganz einfachen Grund. Das ist der einzige Grund der Welt und deswegen sollte der auch gewinnen.
0: Bitte. Ist okay. Manchmal muss man die Dinge halt auch einfach so nehmen. Manchmal muss man da auch mal seine Wange hinhalten. Okay, wenn du damit reingehst, habe ich gesagt, dann muss ich wenigstens einen Song nehmen, der zumindest dem Ganzen ein bisschen ebenbürtig ist und vielleicht noch die Hardcore-Hosen-Fans ein bisschen triggert. Denn ich komme mit Opel Gang.

0: Du entscheidest, welcher Song darf es denn sein? Soll es Bayern sein oder doch Opel Gang von den Toten Hosen hier an diesem Feelgood Monday? Einfach mal eine Sprachnachricht schicken an die 0800 0303 666.
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6: Im Studio Michael Bottlick. Berlin hat der Hitze weitgehend standgehalten. Nicht nur in vielen Wohnungen wurde der Hitzerekord gebrochen. Auch der Deutsche Wetterdienst hat für Berlin-Tempelhof 39,9 Grad Celsius gemessen. So heiß war es in der Hauptstadt noch nie. Benjamin Herrmann.
7: Die Freibäder waren dementsprechend rund um die Uhr ausverkauft. Größere Zwischenfälle gab es aber nicht. Auch an den Badeseen, Strandbädern, Kirchen und Museen musste man sich fast schon mit Handtüchern einen Platz reservieren. Während in Leipzig die Straßenbahnen ihren Betrieb einstellen mussten, lief es bei der BVG dagegen größtenteils rund. Die Hitze hatte aber auch ihre Schattenseiten. In Berlin gab es 3 Badetote, in Brandenburg, wo der deutschlandweite Hitzerekord aufgestellt wurde, keinen einzigen. Seit dieser Nacht lohnt es sich wieder durchzulüften, die Temperaturen sind deutlich gefallen und das wird diese Woche auch so weitergehen.
6: Ein halbes Jahr nach dem großen Berliner Stromausfall im Südwesten ist die Erstattung von Hotelkosten für die Betroffenen weitgehend durch. Das gab der stellvertretende Bezirksbürgermeister von Steglitz-Zehlendorf, Tim Richter, bekannt. Mehr aus der Nachrichtenredaktion.
8: In fast 2700 Fällen sind die Kosten schon ausgezahlt worden. 127 Anträge wurden abgelehnt, 18 sind noch offen. Der Stromausfall im Januar hatte rund 100.000 Menschen in 45.000 Haushalten getroffen. Ausgelöst durch einen mutmaßlich linksextremistischen Brandanschlag auf eine Kabelbrücke. Viele Menschen waren tagelang ohne Strom und Heizung und mussten in Hotels umziehen.
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6: Kanada ist bei der Fußball-WM als erstes Team ins Achtelfinale eingezogen mit einem 1:0 gegen Südafrika. Das Tor fiel erst in der Nachspielzeit. Heute Abend hat die deutsche Mannschaft die Chance nachzuziehen. Deutschland gegen Paraguay um den Einzug ins Achtelfinale. Soweit das Neueste aus dem Star-FM News Center.
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12: Morgen.
0: Wunderschönen guten Morgen.
12: Ja, nicht. Die ersten WLAC-Nachrichten?
0: Ja, ich glaube...
12: Hörst du es schon?
0: Ich höre schon. Bayern. Also sagen wir mal so, von den 15 Nachrichten, die hier gerade reinkamen, nicht eine für mich. Wir schauen auf die Temperaturanzeige und sehen, ja, gute 23 bis 25 Grad haben wir jetzt schon wieder. Es ist stark bewölkt. Ich habe hier im Studio mal komplett einen Durchzug gemacht. Es ist, als wenn du dich in so einen Föhn setzt. Also selbst wenn ich mein T-Shirt jetzt nass machen würde, würde es wahrscheinlich in 10 Minuten wieder trocken sein.
12: Aber lass es an. Bitte.
0: Ich lasse es an, ja, natürlich. Im Laufe des Tages kommt dann auch nochmal der Regen runter. Am Abend gibt es dann auch nochmal Gewitter. Wie gesagt, 28 Grad heute maximal. Wir kühlen uns so langsam runter. Morgen 26 Grad, stark bewölkt. Auch hier nachts Gewitter möglich. Und am Mittwoch dann 22 Grad bewölkt. Leichter Regen ist hier auch noch möglich. Und das Ganze auch noch am Donnerstag. Freitag, Samstag, Sonntag stand jetzt so roundabout 22 Grad. Wolkig, windig, ab und zu ein bisschen Sonne.
12: Gefühlt alle Ampeln in Berlin außer Betrieb. Bitte ganz besonders aufmerksam fahren. Eine zum Beispiel Hildburghauser Straße, Kreuzung Marienfelder Allee. Hier gab es auch einen Unfall. Du musst mit Behinderungen rechnen. Cecilienstraße, von Hildersdorf nach
0: Du machst immer so eine lange Pause.
12: Cäcilienstraße von Hellersdorf nach Marzahn ist gesperrt. Hier bitte Straßenschäden beachten. Dann die Abus, du hast es in den Nachrichten gehört, Richtung Dreieck-Nuttetal. Zwischen Potsdam-Drewitz und Samund eine Vollsperrung wegen Straßenschäden. Polizei bittet bereits Babelsberg abzufahren. Jetzt darfst du.
0: Okay.
12: Achso, hast du ja schon.
0: Nee, mach ich nochmal.
12: Schöneberg, frischer Blitzer reingekommen. Potsdamer Straße, Martin-Luther-Straße, Schöneberg wird ebenfalls geblitzt. Dann Kleinmachnow, Hohe Kiefer, Langwitz, Gallwitzallee, Ludwigsfelde, Potsdamer Straße und Waltersdorf, Berliner Straße. Wir aktualisieren nochmal die Öffis und stellen fest, dass es weiterhin zur Behinderung bei der S-Bahn kommt. Reparatur an einem Signal, Höhe Tiergarten, S35775 betroffen. Du musst mit Verspätungen und Ausfällen rechnen. Vielen Dank an alle Star Ranger und alle, die etwas gemeldet haben. Wenn du noch was siehst oder hörst, meld das gerne per Sprachnachricht per WhatsApp 0800 0303 666.
0: Vom W zum E, vielen Dank Wolfi und dir natürlich eine gute Fahrt.
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0: So sieht's aus, heute ist Montag, aber nicht nur irgendein Montag, denn heute ist Feel Good Monday und für dich geht's heute zu... den Toten Hosen, und dafür musst du musikalisch ein bisschen aktiv werden.
12: Ja, trau dich und genier dich nicht. Sing uns ein paar Zeilen von deinem liebsten Toten Hosen Song. Sag uns, zu welchem Konzert du möchtest. Mit ein bisschen Glück bist du doch noch mit dabei. Und kam schon ein bisschen was rein.
0: Ja, Martin zum Beispiel. Gib dir mal ein Beispiel, wie man es machen muss.
9: In einer Welt, in der man nur noch lebt, damit man täglich Robotern geht, ist die größte Aufregung, die es noch gibt, das allabendliche Fernsehbild.
0: Dann, dann, dann, dann, dann, dann, dann. Sehr gut, Martin, dazu sagst du uns noch am besten, wo du denn gerne hingehen willst, zu welchem Konzert, in welche Stadt, und mit ein bisschen Glück bekommst du dann von uns Tote Hosen Tickets. Also, mach mit, sing uns deinen Lieblingssong und sichere dir einen Platz im Lostopf.

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1: Tja, das war Ninas musikalische Version eines Toten Hosenliedes, beziehungsweise ihres Lieblingsliedes. Damit ist Nina auch im Lostopf, denn es ist Feel Good Money. Wir bringen dich zu den Toten Hosen.
2: 0800 0303 666. Jetzt rüberschicken, einfach ein paar Zeilen singen, sag uns, zu welchem Konzert du willst. Mit ein bisschen Glück bist du doch noch mit dabei. Und wenn du es schon schreibst, dann kannst du auch gerne noch ein W da lassen.
3: Ach du Scheiße. 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
1: Ich sag's dir immer wieder, unlautere Mittel sind das. Unlautere
2: das
1: Mittel,
2: sind
1: weil du
2: unlauteren
1: ein,
2: Mittel.
1: Doch, weil du einfach.
2: Es ist unlauteres Mittel, Bayern-Fan zu sein.
1: Kann ich mal ausreden? Okay?
2: Nö.
1: Nur weil du willst einfach nur mich bloßstellen und mir wieder eine mitgeben und du willst einfach die ganzen Leute, die einfach gegen den FC Bayern sind, auf deine Seite ziehen, damit du gewinnst heute. So sieht's doch einfach aus. Dabei geht's gar nicht um dich und um mich, um unsere Fehde oder sonst dergleichen, um den anderen auszuwischen, sondern es geht um Musik, es geht um den letzten Song. Aber gut. Mit welchem Song gehst du denn rein, lieber Wolfram?
2: Du, ich dachte mir, wenn wir uns heute über die Toten Hosen unterhalten, Free Tickets raushauen, da könnten wir doch mal diesen einen Song von den Toten Hosen hören, der so einen gewissen Fußballclub als Thema hat.
1: Naja. Ist okay, die Wange halte ich dir hin, ja. Und ich habe gedacht, okay, wenn du mit dem Song kommst, dann muss ich wenigstens einen raussuchen, der dem so ein bisschen entgegentreten kann. Und ich glaube, das ist einer der beliebtesten Hosensongs überhaupt. Alter Klassiker, ein altes Urgestein, Opel Gang. Naja, komm, was heißt ein bisschen fies? Man muss
2: Opel
1: ja schon.
2: Gang ist halt schon der Hosensong, ne?
1: Ja, so. Also. Du kannst jetzt entscheiden, 0800 03 03 666. Sing uns deinen Lieblingssong, entscheide dich für W oder C und alles im Zeichen der Hosen heute.

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0: Wunderschönen guten Morgen, du hast Star FM Maximum Rock, der noch leicht dezimierte Breakfast Club, aber nächste Woche müsste theoretisch eventuell, Gerüchte halber, Flora mit ein bisschen Glück
1: nach 17 Wochen Urlaub,
0: je nachdem, wieder zurückkommen. Schöne Grüße, Flo.
1: Ja, wir kümmern jetzt mal lieber um dich, ja, wir kümmern uns um dich, wir kümmern uns um deine Freizeitgestaltung.
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1: Und noch was richtig Schönes nämlich für dich. 3 Tage, 16 Bands, Open Air für Umme. Das ist der legendäre Rocktreff im Volkspark Mariendorf. Also halte dieses Wochenende von Freitag bis Sonntag ja mal alle 3 Tage frei. Vor dem Vergnügen haben Dutzende Ehrenamtler und Festivalmoderator Dome erstmal einen ganzen Berg Arbeit bewältigt.
3: Wir haben aus den 200 bis 300 und vielleicht auch noch mehr Bewerbungen die 16 besten Bands dieses Jahr herausgefunden, auf die wir beim Rocktreff euch zeigen werden vom 11. bis zum 13. Juli. Und wenn ihr wie jedes Jahr ein Festival mindestens zu wenig hattet, dann nehmt den Rocktreff mit. Das Ganze bei freiem Eintritt, da kann man gar nichts falsch machen. Kommt vorbei, wir freuen uns auf euch. Maximum Rocktreff.
1: So nämlich. Und ins Line-Up haben es unter anderem Luther geschafft, die dir direkt am Freitag als Headliner mal zeigen, wo es lang geht. Ja, geht ordentlich ab, ja. Host of Nightmare sind dann der Headliner am Samstag. Warte. Und last but not least spielen am Sonntag noch unsere amtierenden Star FM Nero Award Gewinner Fiasco. So, und während Mama und Papa Front of Stage abfeiern, toben sich die Mini-Rocker am Samstag und Sonntag von 12 bis 18 Uhr auch nochmal auf dem Spielfest aus.
3: Also generell Spielmöglichkeiten für Kinder. Wir haben Riesenrutsche, wir haben Wasserbälle, Hüpfburgen und ansonsten allerlei Tätigkeiten, beispielsweise von diversen Vereinen, die da eben auch hinkommen und sich da eben auch präsentieren. Der DLRG ist immer mit einem ganz interessanten Stand und naja, Möglichkeiten auch dieses Ding, was sie halt machen, spielerisch zu erleben einfach und noch viele weitere.
1: Der Rocktreff, eines der größten Amateur-Band-Festivals, 3 Tage volles Programm und dieses Wochenende umsonst und draußen im Volkspark Mariendorf. 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Am besten jetzt eine Sprachnachricht schicken an die 0800 0303 666 mit folgendem Hashtag.
0: Und zwar Treffrock. Ja. Es ist der Rocktreff.
1: Ich hab's verstanden, ich möchte nicht weiter drauf eingehen. Also. Treffrock. Hashtag Treffrock an die 0800 0303 666.
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9: Im Studio Michael Bottlick. Hitzeschäden auf der AWUS zwischen Berlin und dem Berliner Ring. Dort haben sich durch die extreme Hitze Betonplatten um 15 cm nach oben verschoben. Die Autobahn ist in Richtung Nutetal gesperrt. Reparaturarbeiten sollen heute beginnen. Wie lange sie dauern, ist im Moment noch offen. Für den Berufsverkehr heißt das Staugefahr durch Potsdam. In Brandenburg ist ein neuer Temperaturrekord gemessen worden. In Koschen im Kreis Oder-Spree hat der Deutsche Wetterdienst 41,7 Grad Celsius registriert. Vorläufig und noch nicht bestätigt, das ist der dritte Hitzerekord in Folge. Heute soll die Hitzewelle nachlassen.
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9: 23 Jahre nach seiner Veröffentlichung steht der Song Mr. Brightside von The Killers diese Woche auf Platz 8 der deutschen Singlecharts, die bisher höchste Platzierung. Der Song war die erste Single der Band und ist seit über 20 Jahren ein Dauerbrenner. Insgesamt kommt Mr. Brightside bis heute auf 88 Wochen in den deutschen Charts. Soweit die Star FM Schlagzeilen, ausführliche Nachrichten bei Star FM wieder in einer halben Stunde.
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1: Einen wunderschönen guten Morgen, wunderschönen Feel Good Monday. Ihr könnt euch eure Toten Hosen Tickets heute den ganzen Tag sichern, indem ihr uns euer Lieblingslied als Sprachnachricht an die 0800 0303 666 trällert. In der Zeit schauen wir mal auf die Temperaturen und sehen, dass wir so um die 24 Grad haben. Leichter Regen ist auch jetzt schon möglich. Ansonsten geht's ab Mittag denn wohl ein bisschen mehr los. Da ist eine höhere Regenwahrscheinlichkeit. Abends sogar nochmal Gewitter möglich. Heute in der Spitze 28 Grad, in der Nacht denn ja nur noch 20 Grad, kann man vielleicht mal ein bisschen durchlüften. In den nächsten Tagen 26 Grad morgen bei starker Bewölkung, auch hier nachts wieder Gewitter möglich. Und am Mittwoch ebenfalls stark bewölkt, leichter Regen vereinzelt möglich bei um die 22 Grad.
0: Ich weiß nicht, ob es mit der Hitze zu tun hat, aber gefühlt alle Ampeln in Berlin außer Betrieb. Bitte aufmerksam fahren,
1: alle schmolzen.
0: Dazu gibt es Straßenschäden wegen der Hitze, zum Beispiel auf der Sizilienstraße von Hellersdorf nach Marzahn, deswegen dort die Sperrung. Sommerbaustellen auf der A100, die füllt sich gerade vor dem Innsbrucker Platz, steht seit aktuell rund 20 Minuten. Dann zwischen Jakob-Kaiser-Platz und Kaiserdamm brauchst du Richtung Treptow rund 10 Minuten länger. Die Einfahrten Buschkuckallee und Pritzerdamm sind wegen hoher Verkehrsbelastung aktuell auch gesperrt. Siemensdamm kam auch noch gerade, dazu sehe ich gerade. Und Avus hast du ja in den Nachrichten gehört. Die Sperrung Richtung Dreieck-Nuttetal zwischen Potsdam-Trewitz und Saarmund. Die Polizei bittet bereits, Babelsberg abzufahren. Da hat Christian einen Blitzer gemeldet.
10: Und ich habe hier auch noch einen Star Ranger für euch. Rheinbabenallee, Ecke und Sonnendamm, die Ampel ist ausgefallen. Also bitte da vorsichtig sein. Ist noch nicht abgesichert, doch gar nichts. Also vorsichtig.
0: Na gut, kein Blitzer, aber nochmal ein Ampelausfall. Danke, Christian. Weitere Blitze stehen.

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1: Ich habe gehört, dass das Gehirn aufhört zu wachsen, wenn man anfängt, Drogen zu nehmen. Ich schätze, dann müsste ich jetzt 19 sein.
0: Steven Tyler.

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2: Ja, das war Jörn und Jörn hat seinen Lieblingssong von den Toten Hosen getrellert und das ist auch gut so, denn damit ist er nämlich in dem Lostopf für Tote Hosen Tickets.
3: Ich finde es auf jeden Fall schön, dass man raushört, ob die Leute gerade alleine sind oder irgendwo in der Öffentlichkeit oder noch zu Hause oder so. Je nachdem, wie intensiv diese Gesangswunderaktivitäten da rauskommen, macht auf jeden Fall sehr, sehr viel Spaß. Du suchst dir einfach ein Konzert aus, zu dem du hingehen möchtest und schickst uns ja, ein paar Zeilen von deinem Hosensong an die 0800 0303 666 und schon bist du im Lostopf.
2: Ja, vergiss noch nicht zu sagen, wo du denn gerne hin möchtest, ja, damit wir das auch gleich noch eruieren können. 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
3: Ja, war ich ja selber überrascht, wie viel das bei YouTube noch anhören, aber auch da wird fleißig geklickt. Google einfach nach StarFM Rock Talk mit Campino, dann hörst du dann, ja, wie Campino und ich da gefühlte stundenlang über die Hosengeschichte palabert haben und ganz viele Anekdoten. Ich habe auch von ein paar Fans gehört, dass Campino ein paar Storys rausgehauen hat, die sie selber noch nicht kannten, ging mir auch so. Also wer da Lust hat einzutauchen, viel Spaß.
2: Übrigens, mein Lieber, Hashtag W oder C, ja, Bayern gegen Opel Gräng.
3: Du langsam auf.
2: Aber sowas von... Ja, jetzt kommen sie langsam um die Ecke.
3: Ja, ich dachte
2: mir
3: schon, dass das kein Selbstläufer wird. Ja. Opel Gang ist halt ein Brett, ne? Ist halt ein Brett.
2: Also schick uns deinen Song und sicher die Möglichkeit auf einen Platz im Lust.

0: Es gibt ein paar Dinge, die sich heute so durch den Tag ziehen werden. Es ist Feel Good Monday, wir schicken dich zu den Toten Hosen. Auch bei WDRC, bei deinem Rauschmeister-Song geht's um die Hosen. Da kannst du natürlich gucken. Hitze, ein großes Thema. Ja, vielerorts sind irgendwelche Straßenschäden, Tramschäden und so weiter und so fort. Aber auch König Fußball regiert das Land. Auch da muss man immer mal wieder ein bisschen drüber sprechen.
1: Paraguay heute Abend 22.30 Uhr. Die große Frage: Kriegen Sie das hin? Und mit welcher Aufstellung kriegen Sie das hin? Nagelsmann hat ja heute Nacht nochmal in der PK gemeldet, hat gesagt, es gibt ein paar Sachen, die für eine Veränderung der Startelf sprechen. Es gibt aber auch ein paar Sachen, die dafür sprechen, dass sie genauso bleibt, wie sie ist. Also er will sich da nicht in die Karten schauen. Macht ja auch Sinn, dass man das jetzt nicht so früh rausposaunt, jetzt mal unabhängig davon, ob es richtig wäre oder nicht.
0: Ich weiß aber noch nicht so richtig, ich möchte ihm da jetzt auch nicht unterstellen, ob er da überhaupt irgendwie jetzt einen Ansatz hat, wie er das ganze Problem lösen kann. Geht ja immer noch so ein bisschen um die Position und den Zugriff im Mittelfeld. Soll nur Joe Kimmich weiter auf der Rechtsverteidigerposition sein oder soll er lieber doch ins zentrale Mittensiv, ins defensive Mittelfeld reingehen? Für Pavlovic, der im Moment überhaupt gar nicht so richtig in Fahrt kommt, eigentlich seine große Stärke, so der richtig, Zweikampf, aber da ist er irgendwie meilenweit von entfernt und man muss halt auch sagen, dass der gute Joe Kimmich vielleicht auch nicht die schnellste Granate auf der rechten Außenbahn ist, beziehungsweise auf der Rechtsverteidigerposition. Gerade wenn dann im Achtelfinale eventuell Frankreich kommt, dann könnte man da schon ein bisschen größere Probleme haben. Aber gut, wir sind kein Bundestrainer, ne? Wir müssen die Sachen
1: entscheiden. Wir sind alle ein bisschen Bundestrainer heute und die nächsten Wochen hoffentlich auch noch. Wäre auf jeden Fall bitter irgendwie, wenn das jetzt heute schon vorbei wäre, weil so das Frankreich-Spiel hätte ich schon noch Lust, dann zumindest mitzunehmen.
0: Wann ist denn das überhaupt? Haben wir das schon mal eruiert? Ist das nicht irgendwann um 23 Uhr oder irgendwie sowas? Oder nachts um 3?
1: Alles spät auf jeden Fall. Aber ich kann es dir nicht ganz sicher sagen.
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12: Im Studio Michael Bottlick. Ein halbes Jahr nach dem großen Berliner Stromausfall im Südwesten ist die Erstattung von Hotelkosten für die Betroffenen weitgehend durch. Das gab der stellvertretende Bezirksbürgermeister von Steglitz-Zehlendorf, Tim Richter, bekannt. Mehr aus der Nachrichtenredaktion.
13: In fast 2700 Fällen sind die Kosten schon ausgezahlt worden. 127 Anträge wurden abgelehnt, 18 sind noch offen. Der Stromausfall im Januar hatte rund 100.000 Menschen in 45.000 Haushalten getroffen, ausgelöst durch einen mutmaßlich linksextremistischen Brandanschlag auf eine Kabelbrücke. Viele Menschen waren tagelang ohne Strom und Heizung und mussten in Hotels umziehen.
12: Die Hitzewelle hat zum Ausklang des Wochenendes ihren Höhepunkt erreicht und klingt jetzt weiter ab. Die neue Woche startet deutlich angenehmer. An drei aufeinanderfolgenden Tagen waren vorher Hitzerekorde für Deutschland aufgestellt worden. Thomas Pleskin.
14: Freitag 41,3 Grad im Saarland, Samstag 41,4 in Sachsen-Anhalt und schließlich Sonntag 41,7 Grad in Brandenburg. Auch die heißeste Nacht, die hierzulande je gemessen wurde, hat uns die jüngste Hitzewelle beschert. Im ostsächsischen Kubschütz sank das Thermometer nicht unter 29,4 Grad. Wissenschaftler sagen, diese extremen Temperaturen wären ohne den Effekt des Klimawandels so gut wie ausgeschlossen. Nach Berechnungen der Organisation World Weather Attribution wäre ein solches Wetterereignis vor 50 Jahren rund 3,5 Grad weniger heiß verlaufen.
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12: Kanada ist bei der Fußball-WM als erstes Team ins Achtelfinale eingezogen mit einem 1:0 gegen Südafrika. Das Tor fiel erst in der Nachspielzeit. Heute Abend hat die deutsche Mannschaft die Chance nachzuziehen. Deutschland gegen Paraguay um den Einzug ins Achtelfinale. Soweit das Neueste aus dem StarFM News Center.
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0: Einen wunderbaren Montag wünschen wir dir, wunderbaren Feel Good Money. Du sicherst dir deine Tickets für die Toten Hosen natürlich, indem du uns dein Lieblingslied trällerst. In der Zeit schauen wir auf die aktuellen Temperaturen. Wir haben um die 23 Grad bei uns in der Rock City. Hier und da kann eventuell schon mal ein ganz kleiner Tropfen runterkommen, denn im Laufe des Tages, so ab Mittag, geht's eigentlich richtig los. Da haben wir zeitweise leichten Regen, am Abend sogar dann noch Gewitter möglich bei um die 28 Grad maximal. Und wir kühlen uns so ein bisschen runter die nächsten Tage. Morgen noch 26 Grad, stark bewölkt, nachts Gewitter. Mittwoch dann nur noch 22 Grad bei starker Bewölkung und vereinzelt auch leichtem Regen. Und so 22 bis 24 Grad sind so die restlichen Temperaturen oder die Temperaturen der restlichen Tage der Woche Stand jetzt.
1: Gefühlt alle Ampeln im Sendegebiet außer Betrieb, bitte aufmerksam fahren, da kommt es immer wieder zu Behinderungen. Viele Straßenschäden auch, viele Schlaglöcher und so weiter und so fort. Zum Beispiel ist die Cäcilienstraße deswegen auch von Hellersdorf nach Marzahn gesperrt. Die Sommerbaustellen auf der A100, die ist schon recht voll. Zum Beispiel brauchst du vor dem Innsbrucker Platz Richtung Wedding 20 Minuten länger, 15 zusätzliche Minuten einen Plan auf der 100 Richtung Treptow zwischen Jakob-Kaiser-Platz und Kaiserdamm. Dann die Avus, du hast es in den Nachrichten gehört, eine Vollsperrung Richtung Dreieck-Nutetal zwischen Potsdam-Drewitz und Samund. Noch ist nicht klar, wie lange die anhalten wird. Man soll doch bitte Potsdam-Babelsberg bereits abfahren und die L40 zur Umfahrung nutzen. Darum bittet die Polizei. Ein frischer Blitzer ist da. In Charlottenburg wird mittlerweile an der Richard-Wagner-Straße geblitzt. Weiterhin Schöneberg, Martin-Luther-Straße, kurz vor der Shell-Tanke Richtung Orania. Ein roter Caddy wartet hier. Wir haben einen Blitzer in Langwitz, Gallwitzallee und Mahlsdorf Neuenhagener Straße. Ringbahn, es gab eine technische Störung Höhe Westhafen. Ihr musst mit Verspätungen rechnen. Und die 8 fährt nicht zwischen Grünau und Wildau. Hier bitte die 46 als Alternative nutzen. Hast du noch was, dann meld das gerne per Sprachnachricht per WhatsApp 0800 0303 666.
0: Vom W zum I, vielen Dank Wolfi und dir natürlich eine gute Fahrt.
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0: Meine Güte, das geht hier ordentlich ab, denn so heute geht's an diesem Feel Good Monday für dich zu. Den Toten Hosen. Und was soll ich sagen? Es ist heute für mich eine sehr unterhaltsame Sendung.
1: Absolut. Selten so gerne in unser Postfach geklickt.
0: Wenn man nämlich mal guckt, dann kriegt man nämlich lauter Nachrichten wie Anni zum Beispiel. Die hat uns auch mal geschickt.
6: 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An Tagen wie diesen haben wir noch ewig Zeit.
0: Sehr gut. Wenn du dich jetzt fragst, warum schicken wir denn oder schicken uns denn die Leute so eine Nachrichten, hat einen ganz einfachen Grund, muss man sagen.
1: Wir schicken dich zu den Toten Hosen, such dir ein Konzert aus von der Tour und wir schicken dich hin. 0800 0303 666. Sing uns einfach ein paar Zeilen von deinem liebsten Toten Hosen Song und um 9 hörst du dann, ob du mit dabei bist.
0: Sehr gut, wir machen weiter mit einem ordentlichen Rockblock, unter anderem Corey Taylor, We Are The Rest und vorher ebenfalls nochmal ein bisschen Punkrock, allerdings aus den USA, Green Day, 21st Century Breakdown jetzt hier bei Star für Maximum Rock. Habt einen schönen Montag.

0: Eagle Eye Cherry und Save Tonight, oder wie meine Freundin sagen würde, Save the Night. Liebe Grüße gehen raus, kann ich mir ja die Schelle abholen, weil sie wird bestimmt gerade zuhören. Aber gut, das war es mir wert.
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2: So, kommen wir zu schöneren Dingen und zwar zu neuen Songs, die du mal in die Playlist reinwählen kannst. Die stellen wir dir Woche für Woche zur Wahl und du klickst dann einfach fleißig in Rock auf starfm.de, einfach mal auf Musik Rock Top 30 klicken und uns freut es hier intern sehr, dass Itchy eine neue Single rausgehauen haben. Bleeding Heads and Heart Attacks heißt das Ding und mehr gibt's jetzt von CB direkt selber.
3: Ja, 2026 ist tatsächlich ein irres Jahr für Itchy, weil wir werden sage und schreibe 25 Jahre alt als Band. Das ist völlig crazy, wenn man mal so drüber nachdenkt. Und das werden wir dann im Herbst und Winter auf unserer großen Tour ausgiebig feiern. Und man muss sagen, wieder einmal haben wir es nicht geschafft, so ein Jahr zu bestreiten, ohne auch neue Musik rauszubringen. Deswegen gibt's ab heute bereits die dritte neue Single. Sie trägt den Namen Bleeding Heads and Heart Attacks. Ist 100% Punkrock aufs Maul, würde ich sagen. Ja, und was gibt's außerdem noch zu melden, außer viel Spaß beim Hören und dann sehen wir uns hoffentlich im Herbst und Winter auf unserer Tour. Tschüss!
2: Wenn die Informationen stimmen, ist heute in 2 Wochen genau der Tag der Bandgründung. Also am 13. Juli 2001 ging alles los in Eislingen an der Filz. Ich war übrigens mal in Eislingen an der Filz. Zug ist stehen geblieben. Ich musste da 15 Minuten am Bahngleis stehen. Das hat mir für mein Leben gereicht. Das kann ich schon mal verraten.
0: Toll, wow, Wolfi, was für eine super Story. Also ich hätte sonst nicht diesen Tag bestreiten können, wenn ich diese Information nicht gehabt hätte. Wow. Geil.
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0: hier sind Itchy's, hier ist Bleeding Heads and Heart Attacks. Viel
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0: Spaß.
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Bleeding Heads and Heart Attacks hier von Itchy. Hier eine deiner Neuvorstellungen. Drei Stück an der Zahl. Du kannst natürlich für alle Songs abstimmen. Geh auf starfm.de, nutz deine Starfm App. Und wenn du zur Tour von Itchy willst, denk dran, die fangen am 30.10. in Nürnberg an und gehen dann über Erfurt, Karlsruhe, Hannover, Dresden, Wiesbaden, München, Hamburg, Köln, Berlin, Saarbrücken, Stuttgart bis ins neue Jahr rein. Wird bestimmt cool. Sicher dir am besten jetzt schon deine Tickets und vote.

0: schon ein bisschen ekelhaft, muss ich sagen.
1: Was?
0: Ich habe hier gerade in Floras Stories geguckt und dann hat sie hier so ein, wie sie in der Sonne liegt, im Bikini und sich da sonnt, währenddessen sie ein Buch liest und ihr Hund im Schatten unter irgendeinem Olivenbaum ist. Ich glaube, die ist irgendwo in der Toskana. Ich schreibe ihr gleich mal eine olle Nachricht. Aber gut, darum sollte jetzt erstmal nicht gehen, sondern es geht darum.
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1: Wie war es denn am Samstag?
0: Denn währenddessen Flora in der Toskana schwitzt, haben wir auf der Dachterrasse vom Now Berlin geschwitzt. Und es war eine wunderbare Party, trotz dieser ganzen Hitze. Und da kam ja immer mal wieder vorher so, okay, müssen wir das vielleicht absagen, müssen wir das irgendwie verschieben. Und nein, wir haben es durchgezogen und die Leute, die dort waren, haben gezeigt, dass man auch eine Party bei 28 Grad machen kann, inklusive nice. Wasserpistolen, Moshpits. Das war wirklich sehr, sehr schön anzuschauen. Und ich möchte mal gerne eine Nachricht vorlesen, die uns hier erreicht hat von Mar. Hey, eure Rooftop-Party ist genial. Ich schätze das friedliche Ambiente und die Sauberkeit. Keiner benimmt sich daneben, auch nicht mit den Wasserpistolen. Die waren ein echter Fun-Faktor bei der Hitze. Danke, Chris. Gerne, gerne, gerne. Vielen Dank für das Feedback. Und die nächste Rooftop-Party steht auch schon wieder in den Startlöchern.
1: 18. Juli ist gar nicht mehr lang hin. Dann wird schon wieder gefeiert, sicherlich bei etwas angenehmeren Temperaturen, aber mit mindestens so viel Spaß. Wir aktualisieren gerade nochmal alles die Seite, damit du nach der Show ungefähr dann auch schon deine Tickets sichern kannst und dann sicher mit dabei bist auf dem Rooftop und schön im Now Berlin feiern kannst.
0: Hat mir auf jeden Fall sehr viel Spaß gemacht, hat mich gefreut. Schön, dass ihr alle da wart und vielleicht sehen wir uns dann bei der nächsten Party.
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10: Im Studio Michael Bottlick. Hitzeschäden auf der AWUS zwischen Berlin und dem Berliner Ring. Dort haben sich durch die extreme Hitze Betonplatten um 15 cm nach oben verschoben. Die Autobahn ist in Richtung Nutetal gesperrt. Reparaturarbeiten sollen heute beginnen. Wie lange sie dauern, ist im Moment noch offen. Für den Berufsverkehr heißt das Staugefahr durch Potsdam. In Brandenburg ist ein neuer Temperaturrekord gemessen worden. In Koschen im Kreis Oder-Spree hat der Deutsche Wetterdienst 41,7 Grad Celsius registriert. Vorläufig und noch nicht bestätigt, das ist der dritte Hitzerekord in Folge. Heute soll die Hitzewelle nachlassen.
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10: 23 Jahre nach seiner Veröffentlichung steht der Song Mr. Brightside von The Killers diese Woche auf Platz 8 der deutschen Singlecharts, die bisher höchste Platzierung. Der Song war die erste Single der Band und ist seit über 20 Jahren ein Dauerbrenner. Insgesamt kommt Mr. Brightside bis heute auf 88 Wochen in den deutschen Charts. Soweit die Star FM Schlagzeilen. Ausführliche Nachrichten bei Star FM wieder in einer halben Stunde.
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0: Einen schönen Montag hier bei Star FM Maximum Rock. An diesem Feel Good Money sicherst du dir heute die Tickets für die Toten Hosen. Mehr dazu natürlich hier nachher nochmal bei uns im Programm. Ich muss erstmal zusehen, dass ich hier diese Hitze rauskriege. Unsere Klimaanlage im Studio funktioniert nicht. Und dementsprechend habe ich jetzt hier alle Fenster aufgeruppt, um die halbwegs frische Luft, die wir noch haben, irgendwie durch dieses Studio zu jagen. Aber irgendwie fühle ich mich, als wenn ich hier in so einem Föhn stehe. So, weißt du, also ich könnte mir jetzt praktisch mein T-Shirt nass machen und innerhalb von 10 Minuten wäre es wieder trocken.
1: Die Temperatur ist leer im Sender.
0: Im Moment um die 25 Grad. Es ist stark bewölkt und deswegen auch irgendwie so drückend. Bis auf 28 geht es heute hoch. Es kommt aber heute auf jeden Fall nochmal ein bisschen Regen runter am Mittag und gen Abend. In der Nacht sogar auch nochmal Gewitter möglich. Ansonsten morgen ebenfalls stark bewölkt. Nachts Gewitter bei um die 26 Grad. Am Mittwoch dann nochmal ein bisschen kühler, 22 Grad bei vereinzelt leichtem Regen.
1: Gefühlt alle Ampeln in Berlin außer Betrieb, bitte besonders aufmerksam durch die Stadt fahren. Das gilt auch für Straßenschäden durch Hitze, nicht nur, aber vor allem natürlich auch auf der Avus, das ist in Nachrichten gehört. Avus Richtung Dreieck-Knut, der Teil, die Sperrung zwischen Potsdam-Drewitz und Saarmund. Polizei bittet darum, bereits Babelsberg abzufahren und die L40 zur weiträumigen Umfahrung nutzen. Die Sommerbaustellen auf der A100 sind wieder gut gefüllt. Du stehst zum Beispiel rund 30 bis 40 Minuten zwischen dem Dreieck Neukölln und dem Innsbrucker Platz Richtung Wedding und Richtung Treptow gibt es dann aktuell dichten Verkehr zwischen Jakob-Kaiser-Platz und Kaiserdamm. Auch hier musst du mit 10 bis 15 zusätzlichen Minuten rechnen. Eine Meldung noch von der Cäcilienstraße von Hellersdorf nach Marzahn. Auch hier eine Sperrung, auch hier wegen Straßenschäden. Frische Blitzer reingekommen, Charlottenburg, Otto-Suhr-Allee wird mittlerweile geblitzt, genauso wie an der Richard-Wagner-Straße, Gesundbrunnen ein Blitzer an der Swinemünder-Straße, dann Teltow neu mit dabei mit der Kanada-Allee, in Schöneberg wird noch an der Potsdamer Straße geblitzt und an der Martin-Luther-Straße, hier steht kurz vor der Shell-Tanke Richtung Orania ein roter Caddy. Frische Öffi-Meldung von der Tramlinie 18. Da gab es einen Unfall. Die fährt aktuell nicht zwischen Altmarzahn und Betriebsbahnhof Marzahn. Hast du noch was entdeckt, dann melde das gerne per Sprachnachricht per WhatsApp 0800 0303 666.
0: Vom W zum I, vielen Dank Wolfi, euch natürlich eine gute Fahrt. Wir machen weiter mit einem ordentlichen Rockblock, unter anderem The Offspring gleich und hier jetzt The Kings of Leon. Na denn, my Lord of Kingsley. 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
2: So sieht's aus und das war, jetzt habe ich den Namen vergessen, das war...
3: Ein Gesangswunder.
2: Ein Gesangswunder, so nämlich.
3: Aber viele von heute.
2: Da haben wir wirklich sehr viele von, denn du kannst dir nämlich heute die Tickets für die Toten Hosen sichern, wenn du uns nämlich deinen Lieblings-Toten-Hosen-Song nicht nur sagst, sondern auch vorträllerst. Ja, immer her damit, als Sprachnachrichten 0800 0303 666. Und sag uns am besten auch noch gleich, wo du denn gerne hin möchtest, damit wir da auch gleich das noch eruieren können. Ansonsten heute irgendwie alles im Zeichen der Toten Hosen.
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2: Ja, und du hast dich ziemlich siegessicher gefühlt, mein Lieber, mit deinem
3: Song. Ich sag mal so,
2: deinem Song.
3: Ich glaube halt an alle Fußballfans da draußen und ich glaube, dass es einfach auch mal der richtige Zeitpunkt ist, ein Statement zu setzen gegen deine Fanleidenschaft, zumindest gegen die eine der beiden.
2: Du wählst mir nur persönlich einen aus. Das ist ein rein persönliches Ding von dir. Das hat nichts mit dem Song zu tun, sondern du willst mir einfach nur einen mitgeben.
3: Also, ich sag mal so. Ich würde auch für C stimmen, wenn es um den Song geht, aber hier geht es um Größeres als um Musik. Hier geht es um Wichtigeres als um Musik. Hier geht es um Bayern.
4: Wir würden nie zum FC Bayern München gehen.
2: Aber unsere
3: ich
2: Hörer.
3: Ich möchte, dass du diesen Song am Ende anmoderierst.
2: Unsere Hörer sind schlau, die fallen auf deine Tricks nicht rein, ja, auf deine Hinterlistigkeiten mir gegenüber, nur weil du mir einfach eine persönliche Fehde andrehen willst. So weit vorne, wie du denkst, bist du nämlich gar nicht. Das sind nämlich gerade mal 52%.
5: Für den Song aus die Auswahl heute. Sorry, ich bin beim Borken und aus der Atem. Ja, auf alle Fälle, die Opel Gang ist der viel geilere Song. Das war noch echter Punk. Die Opel Gang, bitte.
2: Ja, und so sind viele Hörer, die einfach sagen, ja, normalerweise würden sie sofort auf Bayern gehen, weil Bayern halt in ihren Augen doof ist und ne, aber sie sehen die Chance, Opel Gang live im Radio zu hören und deswegen wünschen sich viele auch die Opel Gang. Die Frage ist also, möchtest du dich an diesen hinterlistigen Spielchen eines Wolfram K. Beteiligen und möchtest einfach die persönliche Fehde gegen mich weiterziehen? Gerne, ich halte die Wange hin, ja. Habe aber natürlich auch eine schöne Alternative mit Opel Gang und du kannst wählen. Ja, 0800 0303 666, was darf denn der Rauschmeister-Song sein?
3: Wir können ja den Deal machen, dass wir Opel Gang einfach so morgen im Programm spielen.
2: Nee. Musst du jetzt schon durch.

0: Mit richtig gutem Sound starten wir rein in diesen Montag, diesen Feel Good Monday. Wir versorgen dich den ganzen Tag mit Free Tickets für die Toten Hosen. Um 9 hörst du jetzt schon mal, ob du mit dabei bist. Aber es ist ja nicht alles heute. Es wird noch Fußball gespielt heute Abend 22:30 und die ein oder andere Sportart kommt ein bisschen kurz gerade.
1: Ja, so, nee, ich Fußball wusste aber auch schon ja nicht mal, ob es die Sportart überhaupt gibt, aber wir können ja mal ein bisschen über unseren Tellerrand schauen, ja, König Fußball bei der Seite lassen. Die deutschen Männer sind nämlich Weltmeister geworden und zwar im Beach-Handball. Noch nie davon gehört.
0: Ich auch nicht, ich wusste gar nicht, dass das gibt.
1: Wie funktioniert das mit dem Prellen, das würde mich mal interessieren. Aber mittlerweile ist, auch eine volle, starke Mannschaft geworden, hat sich voll in die Weltspitze etabliert. Im Juli 25 gab es den EM-Titel, August 25 World Games Gold und jetzt halt nochmal den WM-Titel. Und ja, herzlichen Glückwunsch an die Weltmeister vom Beach Handball und herzlichen Glückwunsch, muss man auch sagen, an Agit Kabayel. Vielleicht hast du das ja auch mitbekommen, denn er ist nämlich der erste deutsche Boxer nach Max Schmeling, der Schwergewichtsweltmeister ist. Nach fast 100 Jahren hat es mal wieder ein Deutscher an die Spitze geschafft. Jetzt muss man natürlich sagen, Alexander Usyk hat seine ganzen Titel niedergelegt. Kampf, der von vielen erwartet wurde, kam nie zustande. Jetzt ist er praktisch am grünen Tisch irgendwie Interimsweltmeister geworden. Aber kräht nachher irgendwie erstmal keinen Hahn danach. Hat er sich auf jeden Fall verdient, Agit Kabayel. Und drücken wir ihm die Daumen, dass er den Titel ganz lange hält.
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10: Im Studio Michael Bottlick. Berlin hat der Hitze weitgehend standgehalten. Nicht nur in vielen Wohnungen wurde der Hitzerekord gebrochen. Auch der Deutsche Wetterdienst hat für Berlin-Tempelhof 39,9 Grad Celsius gemessen. So heiß war es in der Hauptstadt noch nie. Benjamin Herrmann.
11: Die Freibäder waren dementsprechend rund um die Uhr ausverkauft. Größere Zwischenfälle gab es aber nicht. Auch an den Badeseen, Strandbädern, Kirchen und Museen musste man sich fast schon mit Handtüchern einen Platz reservieren. Während in Leipzig die Straßenbahnen ihren Betrieb einstellen mussten, lief es bei der BVG dagegen größtenteils rund. Die Hitze hatte aber auch ihre Schattenseiten. In Berlin gab es 3 Badetote, in Brandenburg, wo der deutschlandweite Hitzerekord aufgestellt wurde, keinen einzigen. Seit dieser Nacht lohnt es sich wieder durchzulüften, die Temperaturen sind deutlich gefallen und das wird diese Woche auch so weitergehen.
10: Ein halbes Jahr nach dem großen Berliner Stromausfall im Südwesten ist die Erstattung von Hotelkosten für die Betroffenen weitgehend durch. Das gab der stellvertretende Bezirksbürgermeister von Steglitz-Zehlendorf, Tim Richter, bekannt. Mehr aus der Nachrichtenredaktion.
12: In fast 2700 Fällen sind die Kosten schon ausgezahlt worden. 127 Anträge wurden abgelehnt, 18 sind noch offen. Der Stromausfall im Januar hatte rund 100.000 Menschen in 45.000 Haushalten Haushalten getroffen. Ausgelöst durch einen mutmaßlich linksextremistischen Brandanschlag auf eine Kabelbrücke. Viele Menschen waren tagelang ohne Strom und Heizung und mussten in Hotels umziehen.
10: Soweit das Neueste aus dem StarFM News Center.
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10: Kanada ist bei der Fußball-WM als erstes Team ins Achtelfinale eingezogen mit einem 1:0 gegen Südafrika. Das Tor fiel erst in der Nachspielzeit. Heute Abend hat die deutsche Mannschaft die Chance nachzuziehen. Deutschland gegen Paraguay um den Einzug ins Achtelfinale.
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1: Schön, viel Good Monday hier bei StarFM Maximum Rock. Schön, dass du mit am Start bist. Wir schauen auf die Temperaturen und sehen, dass wir schon so um die 25 Grad haben bei uns in der Rock City. Stark bewölkt und vor allen Dingen kann es heute auch nochmal ein bisschen Regen geben. Ja, das Ganze ab Mittag bis rein in den Abend und wie gesagt, maximal 28 Grad. Morgen dann ebenfalls stark bewölkt, nachts Gewitter möglich bei 26 Grad und am Mittwoch ebenfalls stark bewölkt, vereinzelt leichter Regen und wir gehen auf 22 Grad runter.
0: Gefühlt alle Ampeln in Berlin außer Betrieb. Bitte aufmerksam fahren. Gilt auch für die Straßen an sich, denn immer wieder Schlaglöcher und Straßenschäden. Zum Beispiel Cäcilienstraße von Hellersdorf nach Marzahn deswegen gesperrt. Die Sommerbaustellen auf der A100 machen sich auch heute bemerkbar. Richtung Treptow stehst du vor der Albuinstraße circa 20 Minuten und 25 Minuten mehr mitbringen, wenn du Richtung Wedding unterwegs bist, vor dem Innsbrucker Platz. Abos, du hast es in Nachrichten gehört, eine Vollsperrung hier Richtung Dreieck-Nutetal zwischen Potsdam-Drewitz und Samund. 15 cm hoch, diese Betonplatten hochgekommen, krass. Das ist schon krass. Und die Polizei bittet bereits, Potsdam-Babelsberg abzufahren. Wir haben noch eine Meldung vom südlichen Ring reingekommen Richtung Dreieck-Spreeau. Unfall noch ungesichert auf der Standspur zwischen Niederlehme und Dreieck-Spreeau. Rechts bitte aufmerksam fahren. Die Blitzer in Charlottenburg, Richard-Wagner-Straße und an der Otto-Suhr-Allee. Gesundbrunnen wird Swinemünder-Straße geblitzt, dann Teltow-Kanada-Allee, Schöneberg-Potsdamer-Straße und Martin-Luther-Straße, Mahlsdorf-Neuenhagener-Straße und Waltersdorf-Berliner-Straße. Wir aktualisieren noch einmal bei den Öffis und stellen fest, dass es weiterhin zu Behinderungen kommt bei der S-Bahn, aber das regelt sich jetzt langsam. Gab vorhin eine Signalstörung, die S3 5775 betroffen. Hier musst du noch mit einzelnen Verspätungen rechnen, aber alles in allem rollt es hier zumindest wieder einigermaßen nach Plan. Hast du noch was entdeckt, dann melde das gerne per Sprachnachricht per WhatsApp 0800 0303 666.
1: Vom W zum I, vielen Dank Wolfi und dir natürlich eine gute Fahrt.
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1: Oh yeah, einen wunderschönen Montagmorgen, wunderschönen Feelgood Monday. Wir bringen dich zu die Toten Hosen, zu ihren wahrscheinlich, nicht nur wahrscheinlich, zu ihren letzten Konzerten. Und was musst du dafür machen? Du musst uns ein Liedchen trällern.
0: Ein paar Zeilen von deinem Lieblingssong einfach rausgehauen an die 0800 0303 666. Sag uns dazu noch, zu welchem Konzert du von der aktuellen Tour gerne möchtest. Und schwupps landest du im Lostopf und vielleicht hörst du dann schon in 10 Minuten, ob du mit dabei bist oder nicht.
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1: Siehst du, Verena hat's vorgemacht. Und selbst wenn du dich auf den All-Time-Klassiker stürzt, ist alles in Ordnung, oder Jürgen?
15: In einer Welt, in der man nur noch lebt, damit man täglich Robotern geht, ist die größte Aufregung, die es noch gibt, das allabendliche Fernsehbild.
1: Dann. Also, Jürgen und Verena haben es vorgemacht. Du kannst es noch nachmachen. Sicher dir jetzt noch deine letzte Chance für den Breakfast Club jetzt erstmal auf deine Toten Hosen-Tickets. Singe uns ein Lied und schick's an die 0800 03 03 666.

0: Billy Joel, we didn't start the fire hier bei Star für Maximum Rock, aber wir starten jetzt weit. Wolfram, wollen wir mal einmal anrufen, wollen wir mal jemanden am Montag glücklich machen, an diesem Feel Good Monday jemanden glücklich machen?
1: Los, wer zugeschlagen?
0: Na denn.
2: Hallo? Und so rede ich mit dir wie immer und ich verspreche dir, wir haben irgendwann wieder jede Menge Zeit. Dann werden wir uns wiedersehen. Du kannst dich ja kümmern, wenn du willst, dass die Sonne an diesem Tag auch auf mein Grab scheint. Dass die Sonne scheint, dass sie wieder scheint.
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0: Einen wunderschönen guten Morgen, Antje. Morgen. Hallo.
2: Hallöchen.
0: Na, wie ist es, wenn man sich so im Radio hört? Beziehungsweise am Telefon.
2: Ja, ich habe euch eigentlich mehr am Telefon gehört, weil ich bin ins andere Zimmer gegangen, damit das Radio nicht stört.
0: Sehr gut. Antje, du hast uns einen so wunderschönen Song gesungen und das Losverfahren hat Glück gezeigt für dich, denn du bist mit dabei bei den Toten Hosen. Hast du die Hosen schon mal live gesehen? Oder ist es das erste Mal?
2: Nein, ich habe sie schon öfters live gesehen. Ich glaube, das erste Mal irgendwann in den 90er Jahren noch in der Deutschlandhalle.
0: Ah ja. Und was macht so die Faszination Hosenkonzert aus? Kannst du mal für alle die beschreiben, die noch nicht bei einem Hosenkonzert waren?
2: Die Stimmung an sich eigentlich, dass man wirklich, man kann richtig schön mittanzen, mitsingen und grüllen und unten im Innenraum, da wird dann immer schön Pogo getanzt, also die ganze Stimmung ist einfach so super.
0: Ja, sehr gut. Dann würde ich sagen, hab ganz viel Spaß. Wir schicken dich zum Konzert hin und

0: Und danach kannst du gerne mal ein Feedback da lassen, wie es war, okay?
1: Ja, in Ordnung.
0: Hervorragend. Also,
1: ich bedanke mich ganz herzlich.
0: Gerne, gerne, ja. Antje ist mit dabei und heute ist Feel Good, nicht Feel Good, doch, es ist Feel Good Monday. Nee, ja, genau, Feel Good, ich bin
2: doch, doch, es ist schon Feel Good richtig, Mike, den ganzen Tag.
0: Ich will
2: natürlich
0: mal
2: auch
0: New York Friday sagen, aber es ist Feel Good Monday.
2: Sprich den ganzen Tag weiter deine Free Tickets nachher bei Thomas gleich ins Steifen mit Work. Und Tibo hat heute Nachmittag auch nochmal welche. Also jeder, der noch hin will zu den Toten Hosen, zur letzten großen Tour, der hat seine Chance heute.

0: Smashing Pumpkins, 1979, hier bei Star FM Action Rock, hier bei deinem Radiosender des Vertrauens. Schön, dass du mit dabei bist. Schön, dass wir dich wieder in diesem Montag begleiten dürfen. Und Wolfram, eigentlich hat sich Floreyer zu einer richtigen unpraktischen Zeit Urlaub genommen, oder?
1: Ich habe auch schon überlegt, ob wir sie deswegen im Urlaub nerven sollen, damit wir heute noch ordentlich Geld wetten können. Aber ja, das Florakel ist nicht da.
2: Das Florakel.
0: Weil wenn wir Pech haben, fliegt Deutschland heute nämlich raus und dann kann sie nicht ein Deutschlandspiel tippen.
1: Das Problem ist, da sie erst Montag wiederkommt, ist die Chance eh relativ gering, dass sie noch ein Deutschlandspiel tippen kann. Aber wir wollen mal nicht so pessimistisch sein. Paraguay heute, 22.30 Uhr geht's los. Jetzt müssen wir halt unsere Tipps abgeben.
0: Ja, wir müssen tippen. Ich sage mal, die deutsche Nationalmannschaft stellt sich wieder ein bisschen an, weil einfach im Kopf ist, okay, jetzt sind jetzt K.O.-Spiele und wir müssen jetzt hier gegen Paraguay, dürfen wir jetzt nicht stolpern. Deswegen tippe ich auf ein... Pass auf, ich mach's noch ganz spannend. Ich sage, es wird ein 4:3 nach Elfmeterschießen.
1: So gleich. Ja. Also Gegentor werden wir kriegen. Mit neuem Tor hatten wir seit der WM 2014 immer ein Gegentor bei Länderspielen. Das wird sich auch durchziehen. Ich glaube auch, dass es in die Verlängerung geht, aber es wird in der Verlängerung entschieden. Es gibt ein ganz schmeichelhaftes, glückliches 2:1 für Deutschland, die ja übrigens ganz in Weiß spielen werden heute. Also klar, weiß Trikot war es ja schon. Und jetzt noch weiße Hosen auch noch dazu. Also mal gucken, ob das irgendwie Glück bringt oder so. Wer weiß, gebrauchen könnte.
0: Wir sind auf jeden Fall sehr optimistisch, muss man sagen.
1: Auch nicht, das ist furchtbar.
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8: Im Studio Michael Bottlick. Hitzeschäden auf der AWUS zwischen Berlin und dem Berliner Ring. Dort haben sich durch die extreme Hitze Betonplatten um 15 cm nach oben verschoben. Die Autobahn ist in Richtung Nutetal gesperrt. Reparaturarbeiten sollen heute beginnen. Wie lange sie dauern, ist im Moment noch offen. Für den Berufsverkehr heißt das Staugefahr durch Potsdam. In Brandenburg ist ein neuer Temperaturrekord gemessen worden. In Koschen im Kreis Oder-Spree hat der Deutsche Wetterdienst 41,7 Grad Celsius registriert. Vorläufig und noch nicht bestätigt, das ist der dritte Hitzerekord in Folge. Heute soll die Hitzewelle nachlassen.
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8: 23 Jahre nach seiner Veröffentlichung steht der Song Mr. Brightside von The Killers diese Woche auf Platz 8 der deutschen Singlecharts, die bisher höchste Platzierung. Der Song war die erste Single der Band und ist seit über 20 Jahren ein Dauerbrenner. Insgesamt kommt Mr. Brightside bis heute auf 88 Wochen in den deutschen Charts. Soweit die Star FM Schlagzeilen, ausführliche Nachrichten bei Star FM wieder in einer halben Stunde.
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0: Mikro anmachen, dann hört man mich besser. So, wunderschönen guten Morgen. Wir schauen direkt mal auf die Temperaturen. 26 Grad, mittlerweile merkt man das hier auch. Also wie gesagt, Klimaanlage ist hier bei uns defekt irgendwie und jetzt macht man hier alle Fenster auf, jetzt wird es langsam doch wieder ein bisschen warm. Aber gut, 26 Grad und es wird noch heißer. 28 bekommen wir nämlich heute noch maximal. Allerdings kommt der Regen dann relativ zügig. Heute auf den Mittag so, frühen Nachmittag geht rein bis in den Abend und dann kühlt es nochmal runter bis auf 19 Grad. Von daher können wir dann heute Abend wenigstens die Fenster aufmachen. Morgen dann 26 Grad, stark bewölkt, nachts Gewitter. Wird wahrscheinlich ähnlich drückend sein wie heute. Das Ganze auch am Mittwoch 22 Grad, stark bewölkt, vereinzelt leichter Regen möglich.
1: Ihr füllt alle Ampeln in Berlin außer Betrieb. Bitte aufmerksam fahren. Schau auch gut auf die Straßen, nehmt wieder Schlaglöcher und Straßenschäden. Die Sizilienstraße ist deswegen zum Beispiel gesperrt. Von Hellersdorf nach Marzahn und Avus Richtung Dreieck-Nutetal die Vollsperrung. Zwischen Potsdam-Drewitz und Samund. Auch hier wegen Straßenschäden. Polizei bittet darum, bereits Babelsberg die L40 zu nutzen zur weiträumigen Umfahrung. Was ist sonst noch los? Die Sommerbaustellen auf der A100. Es ist sehr viel los. Vor allem, wenn du Richtung Wedding unterwegs bist, vor dem Innsbrucker Platz steht Zeit nur den gemeldet von rund 50 Minuten. In der Gegenrichtung zwischen Schmargendorf und Albuinstraße auch mal 20 bis 25 zusätzliche Minuten einplanen. Wir blicken auf die Blitzer. Frisch reingekommen Britz. Britzer Damm wird mittlerweile geblitzt. Weiter in Charlottenburg-Otto-Suhr-Allee. Am Gesundbrunnen Swinemünder Straße, dann Teltow-Kanada-Allee. In Schöneberg steht kurz vor der Shell-Tanke auf der Martin-Luther-Straße Richtung Urania ein roter Caddy. Und Ludwigsfelde Potsdamer Straße, auch hier wird aktuell geblitzt. Wir aktualisieren noch einmal bei den Öffis. Hier gab es keine neuen Meldungen. Oder hast du noch was entdeckt? Falls ja, dann melde das doch gerne per Sprachnachricht an die 0800 0303 666. Danke.
0: Na dann, vielen Dank, Wolfi, fürs Mail. Wir machen weiter mit dem ordentlichen Rockblock, unter anderem gleich Yellow Card und Bedroom Posters. Vorher noch eine Runde 30 Seconds to Mars, Kings and Queens hier bei deinem Breakfast Club hier bei Star FM Maxim Rock. Na denn, möge mal lauter, Kingsley.
1: Ordentlich.

0: Breaking the Law, Judas Priest hier bei Star für Maximum Rock. Naja.
1: Eigentlich willst du was
2: Gesetz jetzt oder auch brechen. Der Rausschmeißer-Song.
0: Was hast du gesagt?
3: Dass du jetzt eigentlich das Gesetz auch brechen möchtest.
0: Eigentlich möchte ich Gesetz auch brechen, weil du hast diesen perfiden Plan, mich zu dissen, hier gut durchgezogen.
3: Was heißt ja, perfider Plan?
4: Morgen Wolfi und Chris, der Timo hier. Ja, volle Breitseite Wolfi. Es geht doch nichts über einen schönen Diss zwischen zwei Kumpels. Ich habe so gefeiert, ich fand das geil. Absolut, Wolfi, niemals zu den Bayern.
0: Tja.
4: Viel Spaß.
3: Da freut er sich.
0: Damit habt ihr vielen Leuten die Möglichkeit genommen, Opel Gang im Radio zu hören, denn du hast dich mit sage und schreibe 51,2% durchgesetzt. Es war wirklich lange ein Kopf an Kopf drin. Manchmal war ich ein bisschen vorne, manchmal warst du ein bisschen vorne. Aber eigentlich geht's ja nicht um uns, sondern eigentlich geht's um die Musik. Und naja, da entscheidet
3: heute ist
0: Mehrheit.
3: Das schon ein bisschen.
0: Ja, da nur, weil du willst, so einen perfiden Plan hattest, mir ihn auszuwischen.
3: Das ist kein perfiden
0: Plan. Nein, dir geht der Song eigentlich magst du den Song gar nicht. Dir geht
3: ich
0: einfach
3: mag Opel Gang
0: nur,
3: viel lieber.
0: Ja, dir geht's einfach nur darum, mir ein Ding auszuwischen. Das ist doch der eigentliche
3: es
0: Punkt.
3: Es gibt nicht viel.
0: Ja,
3: auf
0: sei
3: dieser
0: ruhig jetzt.
3: Welt.
0: Hier
3: woran man sich halten.
0: Sei ruhig, habe ich gesagt. Jetzt ist hier Toten Hosen angesagt. Viel Spaß damit.
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0: Furchtbares Lied. Die Toten Hosen und Bayern hier bei Star für Maximum Rock. Das kriegst du, irgendwann kriegst du das wieder, ich sag's dir. Das war, weil das einfach nur, du wolltest mich
1: die
0: einfach
1: Hörer
0: nur ärgern.
1: Haben entschieden, welchen Song sie rausgehen.
0: So.
1: Na denn. Möchtest du übrigens Teil 2 meines perfiden Plans hören? Hätte nämlich Opel Gang heute gewonnen, hätte ich jetzt als Gedicht quasi Bayern von der Toten Hosen vorgetragen. Hab extra den Text hier schon hingelegt.
0: Siehst du, da haben wir es doch. So, na denn.
1: Aber war nicht so.
0: Also.
1: Die Hitze ist weg, zumindest ein bisschen. Das nehmen wir gerne, sogar mit Küsschen. Gespielt wird heute auch schon wieder Fußball, also hol ihn raus, deinen schwarz-weißen Fanschal. Noch 13 Stunden, dann geht es rund. Deutschland, Paraguay, was für ein Pfund. Wer spielt, will Nagelsmann noch nicht sagen. Wer spielen soll, einfach 80 Millionen Bundestrainer fragen. Bis morgen, habt einen schönen Tag, egal wo du uns hörst, hier bei uns oder in Den Haag.
0: Was?
1: Den Reim fand ich gut. Habt einen schönen Tag, Den Haag.
0: Ja. Willkommen in meiner Welt, Freunde. Bis morgen.

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12: Im Studio Michael Bottlick. Am Wochenende hat ein Hitzerekord den nächsten gejagt, auch nachts. Der Ansturm auf mobile Klimaanlagen und Ventilatoren war riesig. Vielerorts waren genau die komplett ausverkauft. Die große Frage ist jetzt, war das glühende heiße Wochenende eine Ausnahme oder ist das die neue Sommerrealität? Diana Kramer.
13: Ja, Experten gehen fest davon aus, dass Hitzewellen, Dürrephasen, Waldbrände, aber auch schwere Unwetter mit Starkregen und Überschwemmungen durch den Klimawandel zunehmen. Denn Deutschland hat sich im Vergleich zur vorindustriellen Zeit bereits um 2,5 Grad erwärmt. Das ist mehr als der weltweite Durchschnitt. Laut Experten der Organisation World Weather Attribution wäre eine Hitzewelle wie aktuell vor 50 Jahren in West- und Mitteleuropa ohne den Effekt des Klimawandels nahezu ausgeschlossen gewesen. Und laut WHO hat das auch zur Folge, dass die Zahl der Todesfälle, die im Zusammenhang mit den hohen Temperaturen stehen, deutlich steigt.
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12: 2,5 Wochen hat die Vorrunde bei dieser XXL-WM gedauert. Jetzt ist sie vorbei und es geht in die K.O.-Phase. Deutschland ist zum ersten Mal nach 2014 wieder mit dabei. Welche Teams haben bisher allerdings überrascht und welche haben enttäuscht? Das hat sich Thomas Bremser für uns angesehen.
14: Ja, es ist die WM der Superstars. Lionel Messi hat einen neuen WM-Torrekord aufgestellt und auch Erling Haaland, Harry Kane und Ousmane Dembélé haben sich hier schon eingeschossen für die K.O. Runde. Brasilien, Spanien, Frankreich, Argentinien, die ganz großen Nationen hatten keine Probleme bisher. Am meisten freut sich die Welt aber wohl mit Kap Verde. Der kleine Inselstaat ist zum ersten Mal dabei und steht gleich in der K.O.-Runde durch 3 Unentschieden, unter anderem gegen Spanien und Uruguay. Großen Respekt. Vor allem die Türkei hätte sich das alles wohl ganz anders vorgestellt. Nach langer Zeit endlich wieder dabei und dann gleich schon nach 2 Spielen raus. Das ist bitter. Auch der 2-malige Weltmeister Uruguay hat ziemlich enttäuscht. Nach der Vorrunde raus und bei allen 3 Gegentoren sah Uruguays Torwart nicht gut aus. Im letzten Spiel wurde er zur Pause ausgewechselt auf eigenen Wunsch.
12: Soweit das Neueste aus dem Star FM News Center.
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15: Wir gucken auf die aktuellen Temperaturen in Berlin und Brandenburg. 26 Grad derzeit in Rudow, in Kleistow und auch in Spandau sind es 26 Grad. So, heute Gott sei Dank nicht ganz so heiß. Also es werden jetzt keine 42 Grad oder 38. Nein, es werden 29 Grad. Allerdings Sonne, eher Fehlanzeige 2 Stunden. Dafür die Regenwahrscheinlichkeit ziemlich hoch. Liegt so bei 85%. Regen und Gewitter stehen uns also bevor heute. So. Die Star FM Prognose für die nächsten Tage sieht jetzt nicht viel besser aus. So morgen 27 Grad, immer wieder leichte Regenschauer. Am Mittwoch Open Air, A Perfect Circle, schicke ich dich heute übrigens auch noch hin, ja. 2 Stunden Sonne, Regenwahrscheinlichkeit von 90%, Zitadelle Spandau. Naja, nehm dir was Regenfestes mit, genieß es trotzdem, 24 Grad. Ab Donnerstag schon wieder ein bisschen wärmer, so um die 27 Grad mit Sonne. Wir gucken auf die aktuellen Straßensituationen in Berlin und Brandenburg. Dicker Stau auf der A100 in beiden Richtungen. Übrigens, wir fangen mal an Richtung Treptow. Hier stehst du gerade gute 20 Minuten zwischen Schmargendorf und der Albuinstraße. Und dann gibt es noch keine Entwarnung für die A100 Richtung Wedding wegen des Liegenbleibers hinterm Tunnel Rathenauplatz. Aktuell langer Stau plus, also gute 30 Minuten. Die Zufahrten Britzert am Buschkrugallee sind auch weiterhin gesperrt. Die 115 ist zwar wieder offen. Richtung Dreieck-Funkturm stehst du trotzdem gute 10 Minuten zwischen Rastplatz Parforce Heide und Hüttenweg. Mitte Invalidenstraße, Stau Richtung Hansaviertel mit 10 Minuten. 10 Minuten Stau auch im Wedding auf der Seestraße Richtung Siemensstadt. Dann geht's nach Brandenburg, die A2 Richtung Magdeburg. Zwischen Wollin und Ziesa gab es einen Unfall, hier ist die rechte Spur gesperrt. Und kleiner Stau, 10 Minuten auf dem westlichen Ring A10 Richtung Dreieckwerder. Hier stehst du zwischen Potsdam Nord und Föben. Die aktuellsten Blitzer in Treptow, Köpenicker Landstraße, Mitte in der Ebertstraße, in Rudow blitzt es auf der Fritz-Erler-Allee, Marzahn in der Rienstraße, Grunewald-Königsallee, Spandau-Segefelder Straße und Potsdam in der Leipziger Straße. Wegen der Reparatur am Signal im Bahnhof Alt-Reinickendorf gibt es derzeit auf der S-Bahn-Linie 25 Verspätungen und ansonsten war's das. Wenn du noch Staus und Blitzer entdeckt hast, ne, dann gerne her damit. Ruf einfach an oder schick kostenlos deine WhatsApp-Sprachnachricht vorbei an die 0800 0303 666. Vielen Dank, komm gut durch, hab eine gute Fahrt.
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15: Es ist wieder Montag, es ist wieder Feel Good Monday und deswegen ist der Montag auch immer Grund zur Freude, denn Star-FM schenkt dir jeden Montag jetzt den ganzen Juni und den ganzen Juli über noch Free Tickets für die geilsten Konzerte. Heute schicken wir dich den ganzen Tag über zu den Toten Hosen. Wer weiß, ob es das letzte Konzert ist, trink aus, wir müssen gehen, Tour, ne? Das wird ein absoluter Hammer, der absolute Konzerthammer. Du sollst uns einfach nur, was heißt einfach nur, sing uns deinen Lieblingshosensong singen. Ne? Nicht einfach nur sagen, mein Lieblingssong ist Hier kommt Alex, sondern singen. Ne? Mit hey, hier kommt Alex. Und du weißt, 0800 0303 666, das klappt bisher erstaunlich gut.
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15: So, und jetzt bist du dran, 0800 0303 666, dein Lieblingshosensong und wir schicken dich den ganzen Tag rüber zu den Hosen. Starten auch gleich rein mit den Hosen, nur nach vorn spiele ich dir nach Metallica, Biffy Clyro, D.A.D. und Good Charlotte mit The Anthem. Also, schönen Montag, ich bin Thomas, los geht's.

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0: So, Herr Hansen hier, dann versuche ich auch mal mein Glück. Für ein Konzert der Hosen, also Ohren zu halten, geht los. Bei ihm habe ich mir immer mein Gemüse eingekauft. Er ist so um die 30, hat ein Kind und eine Frau. Wir verstanden uns ganz gut, tranken schon manches Bier zusammen. In der Kneipe gegenüber, wenn wir uns dort mal sahen. Am Montag war der Laden auf einmal nicht mehr auf. Nachbarn sagte mir, er liegt im Krankenhaus. Nein, den Rest erspare ich euch. Also, ciao, ciao.
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3: Und so klingt, wenn Scampino das macht. Es ist wieder Feelgood Monday und wir schenken dir wieder die geilsten Free-Tickets für die coolsten Konzerte. Heute den ganzen Tag über Free-Tickets für die Toten Hosen. Vielleicht fürs letzte Konzert der Toten Hosen, ne? Wer weiß. Trink aus, wir müssen gehen, heißt die aktuelle Tour und die Geschichte, darum kennst du. Wir schenken dir heute, wie gesagt, die Free-Tickets fürs Tote Hosen-Konzert den ganzen Tag. Und wir haben gesagt, sing uns doch mal dein Lieblings-Hosen-Song. Einfach auf, per Sprachnachricht auf die 0800 0303 666. Tja, den ganzen Tag über hauen wir die Free-Tickets also für die Toten Hosen raus. Und bei mir erfährst du in dieser wundervollen Sendung hier bei Staff & Work heute auch noch, ob du mit dabei bist. Also sing uns weiter gerne deinen Lieblingshosensong 0800 0303 666 hier am Feel Good Monday. Und an der Stelle erstmal Dankeschön, Herr Hansen.
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0: Stupid.
1: Alice Cooper war das gerade. Hey Stupid. Übrigens, was für ein entspannter Typ, Alice Cooper. Ne? Ich durfte ihn einmal interviewen, hab dann in seinem Hotelzimmer gewartet und der Typ kam so frisch geduscht, noch so halb nass irgendwie raus und so, hey, und dann gleich losgeplaudert und überhaupt, also selten so einen netten Interviewgast wie Alice Cooper erlebt. Wollte ich an dieser Stelle nur mal erwähnen.
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1: Seit Freitag ist es draußen, unser aktuelles Album der Woche. Dear God heißt es von The Pretty Reckless. Und das mehr als 4 Jahre seit ihrem letzten Album Death by Rock'n'Roll. 14 Songs sind insgesamt drauf und ich finde, dass Taylor Momsen und ihre Band zu diesem typischen Pretty Reckless Sound dann nochmal auf ein neues Level gehievt haben. Nach historischen Meilensteinen. Ja, ich meine, sie sind die erste Band mit einer Frontfrau, die 7 Singles an die Spitze der US-Mainstream-Rockcharts geschafft haben und Stadiontouren im Vorprogramm von großen Bands wie AC/DC und den Rolling Stones. Das sind doch Meilensteine, ne? Bekommst du auf Dear God nicht nur richtig fetten Sound, sondern auch textlich eine bis dato noch nicht gehörte Ehrlichkeit von Taylor in ihre Seelenwelt. Übrigens nicht wundern, wenn du das Album startest, da gibt's erstmal Kontrastprogramm, quasi so ein Hauch von Ruhe vor dem Sturm. Live Evermore Part 2, ja, heißt der Opener und kommt mit Akustikgitarre und Taylors sanftem Stimmchen. Gibt übrigens auch noch Part 1 und Part 3, aber ich will ja gar nicht zu viel verraten. Wir starten jetzt aber nicht mit so einer, jetzt Ouvertüre, ne? Also mit so einem ruhigen Einstieg, sondern wir starten mit dem richtigen Kracher. For I Am Death. Da merkst du sofort, Taylor Momsen klopft nicht nur freundlich an, sondern die tritt gleich mal die Tür ein. Die Nummer ist ein ganz guter Vorgeschmack auf die neue Phase der Band und das, was da noch so kommen wird. War ja auch wochenlang ganz oben an der Spitze deiner Rockcharts, deiner Star FM Rock Top 30. Also du kennst die Nummer schon, trotzdem ist sie geil. Hier sind sie, The Pretty Reckless, For I Am Death vom neuen Album Dear God.

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1: The Pretty Reckless waren das gerade mit 4 I Am Death vom aktuellen Album. Dear God ist unser aktuelles Album der Woche. Sag uns doch gerne mal wieder deine Meinung, wie du das Album findest. Ne? Das Kürzeste ist natürlich, du schickst uns einfach eine WhatsApp-Sprachnachricht 0800 0303 666 oder meldest dich einfach an als Plattenprüfer in der Starfm-App und auf starfm.de. Am Donnerstag kannst du das ganze Album dann wieder gewinnen. Heute Nachmittag in deiner Rush Hour gibt's dann die nächsten Tracks vom Album 15:30 Uhr.

0: The Darkness, everybody have a good time. 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
8: Im Studio Michael Bottlick. Berlin und Brandenburg nach einem glühend heißen Wochenende. Noch nie war es hierzulande so heiß. Den neuen Temperaturrekord hält Neißemünde im Osten Brandenburgs. Dort wurden laut deutschem Wetterdienst gestern Nachmittag 41,7 Grad gemessen. Diana Kramer berichtet.
9: Auf das Hitzewochenende folgen jetzt zwar vielerorts Gewitter und zumindest etwas Abkühlung, aber Hitzewellen, Dürrephasen, Waldbrände und schwere Unwetter mit Starkregen und Überschwemmungen könnten durch die Folgen des Klimawandels zunehmen, sagen Experten. Deutschland hat sich im Vergleich zur vorindustriellen Zeit bereits um 2,5 Grad erwärmt. Das ist mehr als der weltweite Durchschnitt. Laut Weltgesundheitsorganisation steigt auch die Zahl der Todesfälle, die im Zusammenhang mit den hohen Temperaturen stehen, deutlich an. WHO-Chef Tedros bezeichnet Hitzestress als stillen Killer.
8: Der Tankrabatt ist beim Diesel kaum bei den Autofahrern angekommen. Das zeigt eine Berechnung des IFO-Instituts. Beim Diesel wurden 12 von 17 Cent Steuersenkung weitergegeben. Beim Superbenzin lief es besser. Dort kamen 16 bis 17 Cent an. Mit dem Auslaufen des Tankrabatts morgen rechnen die Experten wieder mit steigenden Preisen.
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8: Gut über 4 Millionen Zuschauer in der Vorrunde, 215 Tore, die XXL-WM in den USA, Kanada und Mexiko bricht Rekorde. Schon nach den 72 Vorrundenspielen ist der Zuschauerrekord der WM 1994 mit rund 3,6 Millionen geknackt. Beim Schnitt pro Spiel liegt das Turnier allerdings noch hinter 1994 und noch mehr Zahlen. Die Fans haben allein in der Vorrunde 2,8 Millionen Bier und fast 1 Million Flaschen Wasser getrunken und sie haben 300.000 Hotdogs verdrückt. Soweit das Neueste aus dem Star-FM News Center.
0: Ja, guten Appetit, ey.
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0: Jetzt am Wochenende hättest du mir einen Hotdog vor die Nase legen können. Ich hätte es nicht gegessen. Ne? Also, boah, war das heiß. Jetzt geht's ja schon wieder. 27 Grad in Lichtenrade. 27 Grad haben wir in Bernau und 27 Grad aktuell in Wannsee. Also nicht die Wassertemperatur, sondern Bezirk Wannsee. Ja, Leute, wie gesagt, du hast gerade in Star-FM-Nachrichten gehört. Heute immer wieder Regenschauer. Einzelne Gewitter sind möglich. 85% Wahrscheinlichkeit und die Höchsttemperaturen 27 Grad, die haben wir heute erreicht. Sonne, jetzt nicht mehr. Morgen aber wieder 3 Stunden Sonne, auf der anderen Seite auch wieder diese 80% Regenwahrscheinlichkeit. Morgen bei 27 Grad, Mittwoch so der kühlste Tag der Woche mit 23, 24 Grad, auch da gibt es noch einzelne Schauer. Der Donnerstag, der Freitag, der Samstag wieder trocken, Werte so um die 25 bis 27 Grad. Die aktuellsten Verkehrsmeldungen aus Berlin und Brandenburg, die A100 immer noch zugestaut in beiden Richtungen mit 20 Minuten. A100 also Richtung Treptow zwischen Schmalendorf-Alboinstraße 20 Minuten und Richtung Wedding zwischen Dreieck Neukölln und Innsbrucker Platz auch 20 Minuten. 10 Minuten sind es in Mitte, der Stau auf der Invalidenstraße Richtung Hansaviertel. Dann Vorsicht auf der A9 Richtung Leipzig zwischen Belitz und Niemek. Standspur, rechte Spur und mittlere Spur gesperrt. Hier wird die Fahrbahn ausgebessert wegen der Hitze. Und die A10 westlicher Ring zugestaut mit 10 Minuten Richtung Dreieck Werder. Du stehst zwischen Potsdam Nord und Föhm. Gewitzwurst und Köpenick auf dem Mögelseedamm in Treptow in der Köpenicker Landstraße, Mitte in der Ebertstraße, Rudow, Fritz-Erler-Allee, Marzahn in der Rienstraße und Spandau, Segefelder Straße. Bei den Öffis aktuell keine Meldungen, kommst du weit gut durch, gute freie Fahrt, es sei denn, du hast noch was entdeckt für die Liste, dann ruf gerne kurz durch oder schick kostenlos deine WhatsApp-Sprachnachricht vorbei, 0800 0303 666. Gute Fahrt, vielen Dank.
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0: Na, traust du dich? Ja, wenn du zu den Toten Hosen möchtest, dann musst du dich trauen, deinen Lieblingshosensong uns vorzusingen. 0800 0303 666.
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0: Komm, Markus, hau rein.
11: 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Ein großer, staubiger Haufen Altpapier.
0: Richtig geil. Dankeschön, Markus. Ja, vielleicht hast du Tickets gewonnen. Das erfährst du heute noch in dieser Sendung. Wir hauen den ganzen Tag über Tote Hosen Tickets raus und du singst uns einfach weiterhin deinen Lieblingshosensong. 0800 0303 666. Von mir aus auch mit geschlossenen Augen. Ja, Snow Patrol habe ich gleich für dich mit Shut Your Eyes, Journey dabei, Wheel in the Sky, Placebo hier mit Slave to the Wage und ich wünsche dir einen wunderschönen Montag und viel Glück, dass du zu den Toten Hosen fährst. Ich bin Thomas, reingehauen, nächste Stunde Star auf Network.

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0: Aktuelle Scheibe von Evanescence. Who will you follow? Ach, es ist so schön mit dir.
1: Und alles nur, oh, weil ich dich liebe und ich nicht weiß, wie ich es beschreiben soll. Und so weiter und so fort. Meine Musikkünste im Auto sind irgendwie ein bisschen schwierig, aber ich würde gerne nach Berlin mit meinem Mann. Nachdem wir das letzte Mal in der Wuhlheide so enttäuscht wurden von Capino, wollen wir ihm nochmal eine Chance geben. Ja, vielen Dank und liebe Grüße.
0: Dankeschön, Stefanie. Ist registriert auf jeden Fall deine Gesangskunst. Ja, heute den ganzen Tag über Free Tickets für die Toten Hosen. Sing uns deinen Lieblingshosensong. 0800 0303 666. Drück dir ganz, ganz doll die Daumen, ob du gewonnen hast. Das erfährst du heute noch in dieser wundervollen Show hier.
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0: Kommen wir zu den Killers und das ist ja ein echtes Phänomen. Also die Killers an sich sowieso auch, aber dieser Song hier, ne? 2003 rausgekommen, also vor 23 Jahren, ja, war damals der allererste Song, den die Killers geschrieben haben, Mr. Brightside. Und das Ding ist nicht hochzukriegen, ne? Im Gegenteil, seit Januar 2026 ist der Song wieder durchgängig in den deutschen Singlecharts vertreten. Diese Woche, da steht Mr. Brightside sogar auf Platz 8 und das ist eine hohe Platzierung. So eine hatten sie noch nie. Five Finger Death Punch haben ein neues Album angekündigt, soll Legacy heißen, kommt Ende Juli digital und im September dann auf CD und Vinyl. Eine neue Single gab es zur Ankündigung auch gleich, die heißt De Oppresso Liber.

gar nicht böse gemeint, aber er hätte ja so sein können, dass es den Song schon gibt. Ne? Irgendwie klingen alle ein bisschen ähnlich gerade. Bryan Adams macht seit fast 50 Jahren sehr, sehr erfolgreich Musik. Als besonders politisch ist er bisher allerdings nicht aufgefallen. Bisher, denn jetzt scheint es ihm zu reichen. Er hat für Mittwoch, also übermorgen, einen neuen Song angekündigt. Da ist der 1. Juli, der Nationalfeiertag von Kanada, und die Gelegenheit nutzt Bryan Adams für einen Protestsong gegen die US-Regierung. Trump droht ja regelmäßig damit, Kanada um den 51. Staat der USA zu machen. Dementsprechend heißt der Song auch 51st State. Und darin singt Bryan Adams: Zeig mal ein bisschen Respekt, wenn du über meine Heimat sprichst. Hier oben kümmern wir uns untereinander. Wir hören mal kurz rein.

0: Scheint eine geile Nummer zu werden. Ich mag die jetzt schon, ne? Also, soweit erstmal deine Rock News. 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

0: Crazy, hä? Aerosmith waren das hier gerade. Ich wünsche dir einen wunderschönen Montag. Willkommen hier bei StarFM at Work. Schön, dass du mit dabei bist.
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0: 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Viel Spaß am Mittwochabend.

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3: Im Studio Michael Bottlick. Berlin und Brandenburg nach einem glühend heißen Wochenende. Noch nie war es hierzulande so heiß. Den neuen Temperaturrekord hält Neißemünde im Osten Brandenburgs. Dort wurden laut deutschem Wetterdienst gestern Nachmittag 41,7 Grad gemessen. Diana Kramer berichtet.
4: Auf das Hitzewochenende folgen jetzt zwar vielerorts Gewitter und zumindest etwas Abkühlung, aber Hitzewellen, Dürrephasen, Waldbrände und schwere Unwetter mit Starkregen und Überschwemmungen könnten durch die Folgen des Klimawandels zunehmen, sagen Experten. Deutschland hat sich im Vergleich zur vorindustriellen Zeit bereits um 2,5 Grad erwärmt. Das ist mehr als der weltweite Durchschnitt. Laut Weltgesundheitsorganisation steigt auch die Zahl der Todesfälle, die im Zusammenhang mit den hohen Temperaturen stehen, deutlich an. WHO-Chef Tedros bezeichnet Hitzestress als stillen Killer.
3: Ein halbes Jahr nach dem großen Stromausfall im Berliner Südwesten ist die Erstattung von Hotelkosten für Betroffene fast abgeschlossen. In rund 2700 Fällen hat das Bezirksamt Steglitz-Zehlendorf die Übernachtungskosten schon übernommen. Auslöser des tagelangen Stromausfalls im Januar war ein mutmaßlich linksextremistischer Brandanschlag auf eine Kabelbrücke.
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3: Gut über 4 Millionen Zuschauer in der Vorrunde, 215 Tore, die XXL-WM in den USA, Kanada und Mexiko bricht Rekorde. Schon nach den 72 Vorrundenspielen ist der Zuschauerrekord der WM 1994 mit rund 3,6 Millionen geknackt. Beim Schnitt pro Spiel liegt das Turnier allerdings noch hinter 1994. Und noch mehr Zahlen, die Fans haben allein in der Vorrunde 2,8 Millionen Bier und fast 1 Million Flaschen Wasser getrunken und sie haben 300.000 Hotdogs verdrückt. Soweit das Neueste aus dem Star-FM News Center.
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7: So, jetzt geht's aber gleich los mit Regen, ne? So ab 10 vor 12 und das ist ja jetzt, soll's dann auch mal anfangen. Und wann? 28 Grad haben wir derzeit in Prenzlauer Berg, 28 Grad in Kreuzberg und auch in Lichtenberg sind's 28 Grad. Haben wir die Höchsttemperaturen für heute eigentlich erreicht? Nö. Die liegen so... Doch! Doch, eigentlich sollten nur mal 27 Grad liegen. Naja, jedenfalls heute Regen und Gewitter. Höchsttemperaturen haben wir erreicht. Nachts Regen ist weiter bei 18 Grad, morgen 27 Grad und Regen. Dann Mittwoch 17 Grad nachts und Regen, am Tage 24 Grad und Regen. Dann wird es langsam wieder wärmer, Donnerstag und am Wochenende so 25, 27 Grad. Trocken, Sonne, Wolken im Wechsel. Wir gucken auf die aktuellen Straßensituationen in Berlin und Brandenburg. Aktuellste Verkehrsmeldung von der A100 Richtung Treptow. Hier brauchst du 10 Minuten zwischen Schmargendorf und Albuinstraße. 20 Minuten Richtung Wedding zwischen Oberlandstraße und Schmargendorf. Zwei kleinere 10-Minuten-Staus Mitte Karl-Liebknecht-Straße Richtung Friedrichswerder und Wedding-Seestraße Richtung Siemensstadt. Und dann gucken wir auf die A9 Richtung Leipzig. Zwischen Belitz und Niemegk ist die Standspur gesperrt. Außerdem die rechte Spur und die mittlere Spur, weil die Fahrbahn ausgebessert wird. Dann die A10, der westliche Berliner Ring Richtung Dreieckwerder. 10 Minuten zwischen Potsdam-Nord und Föhm der Stau. Und der längste Stau auf der A10, südlicher Berliner Ring Richtung Dreieck-Spreeau. 20 Minuten, gute 20 Minuten zwischen Genshagen und der Raststätte am Fichtenplan. Gewitzwürste in Köpenick, Mögelsee-Damm, Wilmersdorf-Hohenstaufenstraße, Neukölln-Kormoranweg, Treptow in der Köpenicker Landstraße, Rudolf-Fritz-Erler-Allee und Marzahn in der Rienstraße. Na? Auch nicht hitzebeständig, mein Knopf hier. Geht aber schnell, bei den Öffis haben wir keine aktuellen Meldungen, kommst gut durch, gute freie Fahrt. Wenn du noch Staus und Blitze hast für die Liste, ne, dann ruf bitte durch oder schick einfach eine WhatsApp an die 0800 0303 666. Gute Fahrt.
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7: Sehr gut, Steffi. Ja, deine Lieblingshosensongs, treller sie uns ein. Heute den ganzen Tag über 0800 0303 666. Und mit ein bisschen Glück bist du heute den ganzen Tag über dabei bei den Toten Hosen. Denn wir hauen hier am Feel Good Monday wieder jede Menge Free-Tickets raus. Die nächsten natürlich noch in dieser wundervollen Show hier. Und die heißt Star from at Work. Ich bin Thomas. Schön, dass du mit dabei bist. Und die Subways sind auch mit dabei. Rock'n'Roll Queen.

0: also ich bin ja ehrlich, ne? Ich bin ja eigentlich immer sehr, sehr skeptisch, wenn es so an Cover-Songs von Billy Idol geht, ne? Dancing with Myself hier gerade. Aber ich muss sagen, die Version von The Donners, die geht durch, weil erstens mag ich The Donners unfassbar gerne und die haben das wirklich gut gemacht und ja, also es ist okay für mich, ne? Das lasse ich durchgehen. Dancing with Myself in der Version von The Donners, also.
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0: Läuft bei dir, läuft bei dir. Wir schicken dich den ganzen Tag über zu den Toten Hosen. Alles, was du dafür tun musst, ist uns dein Lieblingshosensong einsingen. Das läuft bei den Frauen im Moment ganz gut.
2: Hallo, liebes Star FM Team, die Juline hier. Ich würde super gerne mit meinem Mann zum Toten Hosen Konzert und würde ihn gerne damit überraschen wollen. Habe jetzt einige Minuten mit mir gehadert, ob ich euch jetzt eine Nachricht schicke und was singe oder nicht. Aber ich mache das jetzt einfach mal. Ihr müsst ja jetzt durch.
0: Na gut.
2: Gut, los geht's. Doch sie hält ihre Pistole noch fest in der Hand. 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

0: das Biest. Ich hoffe, das reicht euch. ja, gut. Ich hoffe, ich bin damit im Lostopf. Also, habt einen schönen Start in die neue Woche. Liebe Grüße.
1: Ach, Julien, ich dachte, da kommt jetzt noch eine zweite Strophe. Ja, natürlich bist du im Lostopf. Das war doch großartig, ne? Gibt auch Maximum Rocker, die fassen sich ein bisschen kürzer.
2: Hey, hier ist Kevin. Und ich würde nie zum FC Bayern München gehen.
1: Ein Mann der großen Worte, Kevin, aber damit bist du natürlich auch im Lostopf. Ja, sing uns weiterhin deinen Lieblingshosensong ein. 0800 0303 666. Den ganzen Tag über gibt's Free-Tickets fürs Hosenkonzert.
3: Bryan Adams. Mit über 100 Millionen verkauften Tonträgern so erfolgreich, dass uns die Worte fehlen, hier einen Spruch dazu zu machen. Hier auch noch. Aber gleich geht's weiter. 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

0: Klassiker von John Mellencamp hier bei Staffen & Works, Small Town. Tja, fast nichts ist mehr, wie es war. An der Spitze deiner Rockcharts, der Star vom Rock Top 30 seit Freitag.
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0: Aber eben nur fast, ja, denn die Typen hier, die Foo Fighters, die haben sich mit ihrem Caught in the Echo auf der 1 gehalten und stehen dabei bei dir immer noch ganz, ganz hoch im Kurs. Von der 3 auf die 2 aufgestiegen sind Papa Roach zusammen mit dem indischen Rapper Hanuman Kind mit See You in Hell. Dafür haben Electric Callboy den 2. Platz geräumt und sind auf der 3. Plätzetausch also für ihr Let the Good Times Roll zusammen mit The Offspring. Gefällt dir so, wie es ist? Dann geh mal fleißig voten in der Starfm Rockapp und auf starfm.de, welche Songs da aufsteigen, von mir aus auch absteigen, aber auf jeden Fall neu einsteigen sollen. Und damit sind wir auch schon voll beim Thema, nämlich bei den Neuvorstellungen. 3 Neuvorstellungen gibt's ja in jeder Woche, die du reinwählen kannst in deine Rockcharts. Zum Beispiel die hier von Zebrahead, The Perfect Life is Such a Bore. When you're der 4. Song, der aus ihrem kommenden Album vorgestellt wird, der kommenden EP, die am 12. August rauskommt. Dann gibt es noch einen Song, der heißt Bleeding Heads and Heart Attacks. Das ist die neue Single von Itchy. Der 3. Song, der 3. neue Song in diesem Jubiläumsjahr von Itchy, also Bleeding Heads and Heart Attacks. Und dann haben wir noch eine Nummer von Motionless in White featuring Skylar Grey, die heißt Rest in Peace. Motionless in White haben mit Rest in Peace auch eine Kostprobe oder eine Hörprobe aus dem kommenden Album Decades, das am 17. Juli rauskommt, am Start. Mit dabei beim Track ist, wie gesagt, Sängerin Skylar Grey. Inhaltlich beschäftigt sich der Song mit dem Schmerz und der Unsicherheit nach dem Zerbrechen einer wichtigen Beziehung, unabhängig mal davon, ob es sich dabei um eine Freundschaft, eine familiäre Bindung oder eine Liebesbeziehung handelt. Wichtiger ist der Sound. Hier sind Motionless in White featuring Skylar Grey und RIP.

Motionless in White waren das gerade, featuring Skylar Grey. RIP oder Rest in Peace, wie auch immer du es gerne hättest. Eine unserer drei Neuvorstellungen für die Rockcharts, die Rock Top 30, die du reinvoten kannst. Ja, per App und auf star5.de. Freitag, da gibt es dann eine neue Ausgabe, weil er im Urlaub ist, übrigens mit unserem T-Bone, aber wie immer ab 16:45 Uhr.

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1: In Zeiten wie diesen ist es schwer, anständig und zurückhaltend zu bleiben. Deshalb versuche ich es gar nicht erst und sage, du bist total scheiße.
0: Noel Gallagher, Oasis.

0: Mensch, was für ein Mammutkonzertwochen bei uns, ne? Unfassbar, eine große Band nach der anderen gibt sich hier quasi die Klinke in der Hand. Letzte Woche Guns N' Roses und Dogstar, die Woche die Foo Fighters und The Perfect Circle. Nächste Woche System of a Down, die Toten Hosen und natürlich versorgt dich Star FM immer mit deinen Konzerttickets. Eh klar, ne? Heute am Feel Good Monday, ja, für die Toten Hosen. 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
7: Im Studio Michael Bottlick. Berlin und Brandenburg nach einem glühend heißen Wochenende. Noch nie war es hierzulande so heiß. Den neuen Temperaturrekord hält Neißemünde im Osten Brandenburgs. Dort wurden laut deutschem Wetterdienst gestern Nachmittag 41,7 Grad gemessen. Diana Kramer berichtet.
8: Auf das Hitzewochenende folgen jetzt zwar vielerorts Gewitter und zumindest etwas Abkühlung, aber Hitzewellen, Dürrephasen, Waldbrände und schwere Unwetter mit Starkregen und Überschwemmungen könnten durch die Folgen des Klimawandels zunehmen, sagen Experten. Deutschland hat sich im Vergleich zur vorindustriellen Zeit bereits um 2,5 Grad erwärmt. Das ist mehr als der weltweite Durchschnitt. Laut Weltgesundheitsorganisation steigt auch die Zahl der Todesfälle, die im Zusammenhang mit den hohen Temperaturen stehen, deutlich an. WHO-Chef Tedros bezeichnet Hitzestress als stillen Killer.
7: Der Tankrabatt ist beim Diesel kaum bei den Autofahrern angekommen. Das zeigt eine Berechnung des IFO-Instituts. Beim Diesel wurden 12 von 17 Cent Steuersenkung weitergegeben. Beim Superbenzin lief es besser. Dort kamen 16 bis 17 Cent an. Mit dem Auslaufen des Tankrabatts morgen rechnen die Experten wieder mit steigenden Preisen. Soweit das Neueste aus dem StarFM News Center.
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7: Gut über 4 Millionen Zuschauer in der Vorrunde, 215 Tore. Die XXL-WM in den USA, Kanada und Mexiko bricht Rekorde. Schon nach den 72 Vorrundenspielen ist der Zuschauerrekord der WM 1994 mit rund 3,6 Millionen geknackt. Beim Schnitt pro Spiel liegt das Turnier allerdings noch hinter 1994. Und noch mehr zahlen die Fans. Haben allein in der Vorrunde 2,8 Millionen Bier und fast 1 Million Flaschen Wasser getrunken und sie haben 300.000 Hotdogs verdrückt.
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0: So, wir gucken mal auf die aktuellen Temperaturen in Berlin und Brandenburg. 27 Grad, wir hatten auch schon 28. In Wittenau, in Langwitz und in Glienicke reicht aber auch. Ne? Abkühlung gab es ja schon so ein bisschen durch Regen. Ne? Und die gibt es heute immer wieder, die Regenschauer. Teilweise auch Gewitter. 80% Wahrscheinlichkeit. Höchsttemperaturen, wie gesagt, schon lange erreicht. Nachts Abkühlung, naja, ein bisschen halt. 17, 18 Grad, immer wieder Regenschauer. Morgen und am Mittwoch auch Regenschauer bei Werten zwischen 24 und 27 Grad. Trocken bleibt's Donnerstag, Freitag und Samstag bei Werten zwischen 25 und 27 Grad. Die aktuellsten Verkehrsmeldungen aus Berlin und Brandenburg. Wir fangen an mit den guten Nachrichten und da gibt es gleich zwei. Die Ampel auf dem Britzer Damm, Höhe Auffahrt zur A100 ist wieder in Betrieb. Also alles wieder korrekt. Und auf der A100 Richtung Wedding wurden jetzt die Zufahrten Buschkrugallee und Britzer Damm auch wieder aufgemacht. Dann Vorsicht bitte auf der A10, westliche Berliner Ring, wenn du Richtung Dreieckwerder fährst. Zwischen Spandau und Potsdam Nord steht ein defektes Auto auf der rechten Spur. Dann haben wir Staus auf der A100 in beiden Richtungen. Richtung Treptow stehst du zwischen Schmargendorf-Albuinstraße 10 Minuten. Und Richtung Wedding, ja, das geht schon wieder los. Oberlandstraße bis zur Verengung Schmargendorf an der Detmoller Straße mit gut 20 Minuten. Dann Mitte Karl-Liebknecht-Straße Richtung Friedrichswerder 10 Minuten. Und Moabit auch 10 Minuten Stau auf der Invalidenstraße in Richtung Hansaviertel. Geblitzt wirst du aktuell Mitte in der Karl-Liebknecht-Straße, Marzahn in der Märkischen Allee, Zehlendorf auf dem Teltower Damm, Köpenick-Müggelsee-Damm, Wilmersdorf in der Hohen Staufenstraße, Neukölln-Kormoranweg, Grunewald-Königsallee und Potsdam in der Leipziger Straße. Dein Öffis rollt soweit alles, kommst gut durch, alles planmäßig, gute freie Fahrt. Wenn du noch Staus und Blitzer hast, ne, dann ruf gerne an oder schick deine WhatsApp. Alles kostenlos an die 0800 0303 666. Vielen Dank, komm gut durch und hab eine gute Fahrt.
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4: Hey, StarFM, der Markus hier und ich würde super gerne auf das Hosenkonzert in Berlin. Das wird der absolute Kracher. Hier mein Aufwachsong für alle. Hey, hier kommt Dalek von Go!
0: Jai, Markus, bist im Lostopf und das kannst du doch auch, ne? Wir schenken dir Tickets für die Toten Hosen, die ganzen Tag über hier und du musst uns einfach nur deinen Lieblingshosensong eintrellern, 0800 0303 666. Bin mal gespannt, was da noch alles so kommt. Ich bin übrigens Thomas, hier ist die nächste Stunde Star of Network am Feel Good Monday mit Primal Scream, John Ozzy, H-Blocks, U2 und System of a Down. Noch dafür gab es schon die Free-Tickets hier. Shop soon.

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0: See You in Hell, Papa Roach und dieser indische Rapper, den keiner aussprechen kann. Ja, kannst du das, Chris? Hanumankind?
1: Hanumankind?
0: Na, der halt jedenfalls. Lass uns lieber über Bier reden. Chris ist im Studio einer unserer zwei Braumeister quasi, neben Wolf.
1: Naja, sagen wir mal so, der Braumeister ist eigentlich der Basti von Brauerei Lemke. Der hat uns alle mehr oder weniger an die Hand genommen und hat gesagt, komm, ihr dürft entscheiden, was wir machen. So fair sollte man schon sein und wir haben ja da schon ordentlich entschieden und jetzt auch verkostet.
0: Ja, ne, also ich würde sagen, das Bier nimmt ja wirklich konkrete Form an. Wir haben den Hopfen, wir haben, glaube ich, einen Doppelmalz sogar, ne?
1: Ja.
0: Und jetzt gibt's auch endlich einen Namen.
1: Ja. Es gibt einen Namen und zwar hat uns die Feli, die hatte uns einen Ton geschickt, ich weiß nicht, ob du den da hast, ist auch erstmal egal, was da diente der zur Inspiration und sie sagte, wie sieht's denn aus, sie findet eigentlich Hopfenfuchs oder Gerstenfuchs ganz geil.
0: Ja, warte mal.
2: Hallo, ich hätte noch einen Namensvorschlag für euer Bier und zwar, wie wär's denn mit Gerstenfuchs oder Hopfenfuchs, weil da bist du dann auch mega flexibel und kannst an der Bar einfach sagen, zwei Füchse bitte. Oder sogar noch ausweiten und für ein helles sagen, ich hätte gern einen Schneefuchs. Oder einen Schwarzfuchs für ein Schwarzbier. Fände ich toll.
0: Oder ich hätte gern Buschchen Schwanz und nehme das AFM-Bier.
1: Ja, auch also, das könnte man machen, Thomas, wenn du das gerne machen möchtest, ja, aber ansonsten fand ich das ganz nett, auch mit den Erweiterungsmöglichkeiten, dann haben wir aber gegoogelt und haben gemerkt, Hopfenfuchs gibt's leider schon und sind dann haben uns beide eingeschlossen und haben dann mal überlegt, was wir machen und sind dann auf Straßenfuchs gekommen.
0: Geil, und Chris sagt, das ist ein richtig guter Name.
3: Also, ich finde den Namen auch echt cool, Straßenfuchs, hat irgendwas. Nur, wie fast ich das hier würde, gibt's davon irgendwann auch mal eine 0,0 Variante für die Fahranfänger oder für die, die halt nicht so viel Alkohol trinken, weil es würde auch bestimmt geil kommen.
1: Ich sag mal so, je nachdem, wie gut Straßenfuchs ankommt, werden wir mal gucken, ob wir da noch weitere Biere rausbringen können. Jetzt ist es aber erstmal so, jetzt müssen wir da noch mal ein paar Sachen ein bisschen korrigieren. Wir wollen ein bisschen Bitterkeit noch rausnehmen. Das macht dann der Basti, der Braumeister. Und dann müssen wir noch so ein bisschen am Design gucken. Und vor allen Dingen eine wichtige Frage noch, die wir noch stellen müssen. Dose oder Flasche? Das ist natürlich auch nochmal so eine Sache.
0: Ich wäre ja für Flasche, ne?
1: Siehste, ich wäre für Dose. Muss noch mal gucken. Ja, das hat ein paar Vorteile, ein paar Nachteile. Die Diskussion werden wir dann im Laufe der Woche oder vielleicht auch in der nächsten Woche dann erstmal ein bisschen aufmachen. Aber wir sind auf der Zielgeraden, können wir mal sagen.
0: Also StarFM, wir auf der Zielgeraden. Wir haben dich mal eben auf den neuesten Stand gebracht. Dankeschön erstmal, lieber Chris.
1: Gerne.
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0: Den ganzen Tag über schicken wir dich zu den Toten Hosen. Sing uns deinen Lieblingshosensong unter 0800 0303 666 Männerrunde.
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0: Ach komm, haben wir Christian noch hinterher?
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0: So, ihr seid alle im Lostopf auf jeden Fall und du kannst auch noch in den Lostopf kommen. Den ganzen Tag über, wie gesagt, Free Tickets für die Toten Hosen hier am Feel Good Monday. Dein Lieblingshosensong jetzt einsingen. 0800 0303 666. Bin mal gespannt, was da noch so alles kommt. Und ob du gewonnen hast, das erfährst du nachher in deiner StarFM Rush Hour und natürlich auch noch hier in dieser wundervollen Show bei StarFM at Work. Okay.

0: The Blowfish, Let Her Cry. Geile Nummer auch, unser Star vom Rooftop Party bei 38, 39 Grad. Wurde am Samstag aber ordentlich gefeiert, ne?
1: Wir sind gerade angekommen.
2: Also ich habe die Marienkäfergruppe jetzt hier motiviert, dass wir hergehen und dass wir es machen. Jetzt sind wir da. Wir sind ja enttäuscht, dass wir wenig tanzen, aber wir könnten ein bisschen mehr tanzen. Versuchen noch zu motivieren, aber ja. Läuft.
0: Ja, die Marienkäfergruppe und manchmal ist auch einer von uns mit dabei.
3: Die Rooftop-Party ist deshalb so geil, weil man Radio auch mal visualisiert. 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
13: Im Studio Jan Seifert. Gute Nachrichten nach dem Hitzewochenende. Die Beseitigung von Schäden an Autobahnen läuft auf Hochtouren. Unter anderem die A115 zwischen Samund und Drewitz ist schon wieder befahrbar. Auf den Autobahnen A2, 10, 13 und 15 dauert's noch. Und auch die Berliner Feuerwehr hat ihr Hitzefazit gezogen. Michael Bottlick.
14: Allein gestern gab es über 2000 Einsätze. Ein normaler Sonntag liegt bei 1500 bis 1700. Viele Menschen mussten wegen Austrocknung und Hitzeschlag behandelt oder ins Krankenhaus gebracht werden. 4 Menschen seien ertrunken, so Homrichhausen. Die Polizei hat außerdem Wasserwerfer eingesetzt, um Berliner Touristen an heißen Plätzen abzukühlen. Das kam laut Innensenatorin Iris Spranger sehr gut an.
13: Letztes Mal volltanken mit Tankrabatt. Zum 1. Juli läuft er ja aus. Verbraucherzentralen warnen die Mineralölkonzerne, das dürfe kein Startschuss für Extragewinne sein. Das Bundeskartellamt will genau hinschauen. Lea Matschulat, mit welcher Erhöhung können wir denn rechnen?
1: Na, vermutlich um genau in etwa die 17 Cent pro Liter, die die Steuerentlastung für die Konzerne gebracht hatte. Ob es gleich am 1. soweit ist, dass die 17 Cent draufkommen oder ob es dann erst in den kommenden Tagen soweit ist, hängt von den Konzernen ab und auch davon, wann die einzelne Tankstelle neuen Kraftstoff geliefert bekommt. Jede Ladung ab Mittwoch hat den neuen Preis.
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13: Ab sofort zählt nur noch Sieg. Deutschland steigt am Abend in die K.O.-Phase bei der Fußball-Weltmeisterschaft ein. Thomas Bremser in Boston, wie ist die Stimmung?
15: Ja, die deutschen Fans hatten es nicht weit. Rund 5 Stunden bin ich mit dem Bus gefahren von New York. Einige Fans habe ich dann auch gleich wiedererkannt von den vorherigen Spielen. Einige etwas angespannter als sonst, andere gehen ganz locker ins K.O.-Spiel.
16: Ja, die Anspannung, die steigt langsam, ne? Und ich hoffe, dass wir weiterkommen. Dafür sind wir ja auch hier, ne?
17: Ja, jetzt nach dem letzten Spiel ist man vielleicht ein bisschen nervöser, aber grundsätzlich sind wir natürlich positiv gestimmt.
15: Am Abend haben sich rund 1000 deutsche Fans im Baseballstadion hier eingestimmt, auch wenn die meisten eigentlich gar keine Ahnung von den Regeln hatten.
13: Deutschland spielt am Abend gegen Paraguay. Soweit das Neueste aus dem Star FM News Center.
0: Dankeschön.
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0: Die aktuellen Temperaturen für Berlin und Brandenburg. 27 Grad in Lübars, in Neukölln und 27 Grad haben wir auch in Köpenick. Das sind die Höchsttemperaturen für heute. Ja, wir hatten schon ein paar mehr Grad, aber dann hat es geregnet. Jetzt ist es ein bisschen abgekühlt, das ist es. Heute Nacht regnet es weiter, auch am Tage immer wieder einzelne Regenschauer. Nachts bei 17, 18 Grad am Tage. In den nächsten Tagen zwischen 25 und 27 Grad. Sonnig und trocken. Donnerstag, Freitag und Samstag bewerten um die 25 bis 27 Grad. Wir gucken auf die Straßen in Berlin und Brandenburg, die aktuellsten Verkehrsmeldungen. Das ist aber nicht schön. Gerade reingekommen, die A100 ist zwischen Sonnenallee und Dreieck Neukölln wegen technischer Probleme in beiden Richtungen komplett gesperrt. Dann die A10, der westliche Ring Richtung Dreieck Werde. Achtung zwischen Raststätte Wolfslake und Falkensee. Hier steht ein Liegenbleiber. Dann haben wir Staus auf der A100 Richtung Treptow zwischen Schmargendorf-Albuinstraße 10 Minuten, Richtung Wedding 20 Minuten zwischen Oberlandstraße und der Verengung Detmolder Straße. Dann Mitte auf der Karl-Liebknecht-Straße stehst du zwischen Alexanderplatz und Liebknecht-Brücke 10 Minuten und auf der A10 auch 10 Minuten westlicher Ring Richtung Dreieck Werder. Der Stau zwischen Potsdam-Nord und Föhm. Blitzer stehen aktuell Mitte, Karl-Liebknecht-Straße, Marzahn, Märkische Allee, Zehlendorf, Teltower Damm, Doppelblitzer in Wilmersdorf, Hohenstaufenstraße und in der Konstanzer Straße, Charlottenburg-Blitz in der Dankelmannstraße und Marzahn auf der Rienstraße. Bei Öffis haben wir keine aktuellen Meldungen, da kommst du soweit gut durch. Gute freie Fahrt. Denk dran, wenn du noch was für die Liste hast, ne, gerne her damit für Staus und Blitzer kostenlos. Unsere Ranger-Hotline geschaltet 0800 0303 666. Gute Fahrt.
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0: Heute mit Free Tickets für die Toten Hosen. Sing uns was.
19: Also jetzt wird's ganz schlimm. Ich kann überhaupt nicht singen, aber ich versuche es trotzdem mal, weil ich so unbedingt zu den Toten Hosen gehen möchte. Also pass auf. Ich bin kurz davor, durchzudrehen, aus Angst, dich zu verlieren. Und dass uns jetzt kein Unglück geschieht, dafür kann ich nicht garantieren. Ja, ich kann für nichts garantieren, aber alle Däumchen sind gedrückt. Habt eine schöne Woche.
0: Claudia, danke schön.
19: Ciao, ciao.
0: Ich garantiere auf jeden Fall, du bist im Lostopf für die Toten Hosen. Heute den ganzen Tag über Free-Tickets fürs Hosenkonzert. Treller uns einfach deinen Lieblingshosensong 0800 0303 666. Wir ziehen das den ganzen Tag über durch. Jetzt starten wir erstmal diese Stunde Star FM at Work. Ich bin Thomas, hab Foreigner für dich dabei, die Foo Fighters. Ich komme Mittwoch auch schon nach Berlin. Korn, What Up, Stereophonics nach Takida geht's los. What About Me? Wünsche und einen schönen Montag. Schön viel Good Monday.

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0: Reike hier und ich würde gerne zu den Toten Hosen in Berlin gehen. Ja, um jetzt in den Lostopf zu kommen, werde ich nun mal versuchen, zum Besten zu geben, mein Lieblingslied der Toten Hosen. Wünsch dir was.
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0: In der das Wünschen wieder hilft. Danke.
1: Das fand ich so großartig.
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1: Dass ich Mareike mal angerufen habe. Hallo Mareike, da ist sie.
3: Ja, hi.
1: Na, sag mal, das war ja großartig.
3: Oh Gott, danke. Ich dachte, es wäre jetzt die größte Prüfung, ist, dass man sich das nochmal anhören muss.
1: Ja, das stimmt vielleicht für dich selber, aber ich fand das jetzt gar nicht so schlecht. aber Gesangsunterricht mal irgendwie gehabt oder so? Oder Hobby, trittst du mal auf oder machst du das einfach so?
3: Nein, aber ich wollte tatsächlich immer mal singen, aber nie gemacht. Nö. Hat das Leben was anderes immer parat gehabt.
1: Ja, vielleicht hat es irgendwann auch nochmal eine Gesangskarriere für dich parat. Ich fand das wirklich toll. Also geil.
3: Dankeschön.
1: Sehr gut gemacht. wünsch dir was also demnach dein Lieblingssong von den Hosen, ja?
3: Ja.
1: Mareike.
3: Ja.
1: Du kannst ihn vielleicht live mit trillern. Ich weiß nicht, ob Campino den spielt, das musst du ihm überlassen. Jedenfalls bist du dabei bei den Toten Hosen.
3: Dankeschön.
1: Bitteschön.
3: Das ist toll. Vielen lieben Dank.
1: Bitteschön. 11. Juli, wenn ich mich nicht irre, also gar nicht mehr so lange hin. Ich wünsche uns allen gutes Wetter.
3: Ja.
1: Und sehr Open Air.
3: Danke, danke.
1: Und eine Menge Überraschungsgäste. Ich glaube, das wird eine richtig, richtig gute Hosenparty.
3: Ich bin gespannt.
1: Ich auch. Wen nimmst du mit?
3: Oh Gott, da habe ich noch gar keine Gedanken gemacht tatsächlich. Ach, aber es gibt so ein paar Freundinnen, die sind im Lostopf bei mir drin.
1: Da wird sich jemand finden, wenn du sagst, geht zum Toten Hosen, ich habe noch ein Ticket übrig. Mareike, du bist auf jeden Fall dabei, 11. Juli. Ganz viel Spaß jetzt schon mal bei den Hosen. Ich sage jetzt nicht, vielleicht sieht man dich.
3: Vielen lieben
1: Dank. Ist jetzt eher so ein bisschen größer da alles, ne? Aber ich wünsche uns ganz viel Spaß. Mareike, und noch einen schönen Tag heute, ja? Danke fürs Mitmachen.
3: Ebenso.
1: Ciao, macht gut. Ja, Mareike ist auf jeden Fall dabei bei den Toten Hosen am Feel Good Monday und du kannst auch noch dabei sein. Du weißt ja jetzt, wie es geht, ne? Sing uns einfach deinen liebsten Hosensong, deinen Lieblingssong und dann 0800 0303 666. Die nächsten Free-Tickets gibt's in deiner Star von Rush Hour beim Bone.
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0: So, nach der Männerrunde, jetzt bitte mal die Frauenrunde.
1: 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Man nimmt sie kaum wahr, denn sie redet nicht viel. Sie bleibt am liebsten für sich allein. Betet zu Gott und wünscht sich dabei, dass der böse Wolf niemals wiederkommt und mit festem Griff um ihren Hals verlangt, dass sie keinem ein Sterbenswörtchen sagt, weil er sie dafür sonst fürchterlich bestraft.
0: Ich kann nicht genug davon bekommen.
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0: Oh, wir haben echt Talente, ne? Alle wollen hin und ein paar gehen hin, ne? Zu den Toten Hosen heute über Feel Good Monday. Wir schicken den ganzen Tag über Free Tickets fürs Hosenkonzert, ne? Und ja, ich habe gesagt, Frauenrunde, Sophie.
3: Ich war auch gerne zu den Toten Hosen fahren und hier ist mein Lieblingslied von den Toten Hosen. Steh auf, wenn du am Boden bist, steh auf, auch wenn du unten liegst, steh auf. Es wird schon irgendwie weitergehen.
0: Ja, Sophie, bist du im Lostorf? Chris Cross auch.
4: 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Ein belegtes Brot mit Schinken, ein belegtes Brot mit Ei.
0: Zugabe, okay.
5: Guten Morgen, ihr Lieben. Ich weiß nicht, ob es die richtige Wahl war, jeden trällern zu lassen heute.
0: Definitiv.
5: Aber ich möchte mein Glück dann auch mal versuchen. Hohe Berge, weite Täler, klare Flüsse, blaue Seen, dazu ein paar Naturschutzgebiete, alles wunderschön, wir lieben unser Land. Okay, das war's, das reicht, das soll reichen. Die Karten wären auch nicht für mich, ich würde sie sehr gerne meiner Mama und meiner Tante überlassen. Meine Tante ist 70.
0: Geil.
5: Und war noch nie auf dem Hosenkonzert und würde wirklich einmal gerne hingehen. Also, ich drücke mir selber die Daumen und für euch einen schönen Tag. Tschüss.
0: Drücken wir dir auch, ihr seid alle im Lostorf heute am Feel Good Monday. Treller uns deinen Lieblingshosensong 0800 0303 666 und wir schicken dich zu den Hosen. Die nächsten Tickets, die gibt's nachher bei Bone Inner StarFM Rush Hour.
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3: Im Studio Jan Seifert. Neue S-Bahn-Baustellen hier in Berlin. Am Vormittag ist der erste Spatenstich für den Wiederaufbau der Siemensbahn in Siemensstadt gemacht worden. Eine weitere S-Bahn-Baustelle kündigt sich an und dauert länger als geplant. Der Nord-Süd-Tunnel wird 2,5 Jahre länger dicht sein. Michael Bottleck.
4: Das hat das Bundesverkehrsministerium auf Anfrage der Grünen Bundestagsfraktion mitgeteilt. Zwischen Potsdamer Platz und Brandenburger Tor werden in dieser Zeit keine S-Bahnen fahren. Zehntausende Pendler müssen sich andere Routen suchen. Grünen-Politikerin Bettina Jarasch nennt das einen schweren Schlag und fordert, die Sperrung auf das absolut Notwendige zu reduzieren. Hintergrund ist der Bau der zweiten Nord-Süd-S-Bahn-Strecke in Berlin, die frühestens Mitte der 30er Jahre in Betrieb gehen soll.
3: Knapp 3 Monate vor der Berlin-Wahl fehlen noch viele Wahlhelfer. Deshalb hat Innensenatorin Spranger nochmal zur Suche aufgerufen. Anreiz, wer sich ins Wahllokal stellt und hinterher auszählt, bis zu 120 Euro für den Wahltag und nochmal 40 Euro Schulungsgeld. Früher war das noch Ehrenamt. Gute Nachrichten aus Brandenburg. Der Waldbrand an der Grenze zu Sachsen in der Gorischheide ist gelöscht. Regen in der Nacht, 2 Löschhubschrauber und ein gepanzertes Löschfahrzeug haben geholfen. Das konnte direkt in die Bereiche fahren, in denen die Munition lagerte. Und noch eine gute Nachricht von der Bundesländergrenze zwischen Brandenburg und Sachsen. Der Lausitzer Seenverbund ist eröffnet. 5 ehemalige Tagebauer in der Lausitz sind jetzt durch Kanäle miteinander verbunden. Es ist damit Europas größter zusammenhängender Seenverbund.
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3: Am Wochenende kein Schlaf wegen Hitze, heute kein Schlaf wegen Fußball. Das K.O.-Duell gegen Paraguay startet um 22.30 Uhr. Hier in Berlin gelten gelockerte Public-Viewing-Regeln. Benjamin Herrmann.
5: Deutschland-Spiele dürfen jederzeit draußen übertragen werden. Erst spätestens 15 Minuten nach Spielende muss der Fernseher draußen aus sein. Aber ein paar strengere Regeln gibt's dann doch. Laute Fanartikel wie Vuvuzelas, Trommeln und Pyrotechnik sind während des Spiels verboten. Bei einem Weiterkommen wird's übrigens dann noch eine halbe Stunde später. Anpfiff im Achtelfinale wäre um 23 Uhr.
3: Soweit das Neueste aus dem Star-FM News Center. Und jetzt back to the bone.
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7: Naja, back to the bone ist ja erstmal, sind wir am Anfang. Ne? Das ist die erste Stunde Rush Hour mit mir und mein Special Guest Stefan.
8: Ja, hallo, Stefan hier. Ja, heute Abend steigt das Fußballspiel. Deutschland spielt. Und was gibt's für einen besseren Song von den Toten Hosen? An Tagen wie diesen. Und deswegen an Tagen wie diesen.

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1: Jawohl, Stefan.
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1: Ah, den letzten Schluss muss ja auch mal sein. Du bist jetzt auch im Topf, Stefan, für die Toten Hosen Tickets und jetzt die Temperaturen in Rock City jeweils 27 Grad. In Reinickendorf, Pankow und Biesdorf meist bewölkt heute, wobei jetzt gerade die Sonne durchknallt. Vereinzelt kann es auch immer wieder mal zu Wärme, Gewitter kommen und Regenschauer sowie Gewitter, wie schon gesagt. Höchstwerte liegen zwischen 26 und 28 Grad und wir sind genau da in die Mitte. So, eine Meldung von der 100 hier zwischen Sonnenallee und Dreieck Neukölln wegen technischer Probleme. In beiden Richtungen ist es gesperrt. Das ist schon mal nicht schön. Da wird ja bestimmt ganz schön voll werden noch. Und auf der A10 westlicher Berliner Ring Richtung Dreieck Werder hier zwischen Raststätter Wolfslacke und Falkensee steht ein liegen gebliebenes Fahrzeug. Und dann haben wir noch auf der A100, ja, wie gesagt, das ist dieses Stau. Jetzt inzwischen um die 20 Minuten musst du dann einplanen. So, Spandau wird geblitzt, Charlottenburger Chaussee auf der A10 Höhe Dreieck Pankow und in Brandenburg Teltow auf der Kanadaallee und Zossen am Kiez. So, wegen einer Reparatur an der Strecke zwischen Tempelhof und Südkreuz nur Eier in 20-Minuten-Takt mit der Linie S46. Wer noch Staus oder Blitze hat, einfach mal anrufen, kostenlos oder eine WhatsApp schicken an die Star Ranger Hotline 0800 0303 666. Dankeschön und gute Fahrt.
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1: Hey, die Ali, Holy, T-Bone hier, A und Bianca im Urlaub. Ich bin da für dich an diesem Feel Good Monday. Ich kann dich auch gut fühlen lassen, auf verschiedene Art und Weise heute. Sing mir zum Beispiel deine Lieblings-Die Toten Hosen-Song vor und ich schicke dich hin zum Konzert for free. 0800 03 03 666 oder ich schicke dich mit dem Sommerfamilienbahn-Ticket auf Reise. Also alle Reisen mit Eltern und Kindern. Einfach mir dein lustigste Reisenerlebnis mit Kids erzählen. 0800 03 03 666. Und jetzt Maximum Rock von 30 Seconds to Mars. Van Halen auch dabei. Und das hier von The Interrupters. She's Kerosene.

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0: Unser Morgen sind nur noch 26 Grad angesagt, also 14 Grad weniger als am Wochenende. Und das könnte für viele schon zu frisch sein, ne? Und wenn das so ist, dann lass dich einheizen von Alkaline Trio.

eins von drei Deutschlandkonzerte finden morgen Abend im Metropol statt. 45 Euro kostet ein Ticket. Oder du schickst mir eine Sprachnachricht an die 0800 03 03 666, Stichwort Alkaline Trio, und du wirst möglicherweise eingeladen. Ich kann nur viel Spaß wünschen und viel trinken. Ne?

0: Star FM Maximum Rock, ein wunderschönen Feel Good Monday allerseits. Der Sommer ist da, die Ferien gehen bald los und ganz Deutschland freut sich aufs Reisen. Ich schenke dir das Sommerfamilienbahnticket, um die Kosten der nächsten Urlaub niedriger zu halten. Alles, was du machen musst, ist mir dein lustigstes Reiseerlebnis mit Kids zu erzählen. Na, 0800 0303 666. Bei mir war es so, ich war auf Heimatsbesuch in den USA und auf dem Rückflug Mordsturbulenzen. Na, also Turbulenzen, wie ich sie nie erlebt habe. Meine Frau und ich, wir haben uns ja auch fast schon verabschiedet, so schlimm war es. Unsere Tochter, damals 2, noch mit Nuckel im Mund, saß zwischen uns und es wurde nur rumgeschrien im Flugzeug. Sachen flogen durch die Gegend und immer wieder sind wir auf Luftlöcher getroffen. Das Flugzeug fiel dann ja wie ein Stein, immer wenn wir eins getroffen haben. Und jedes Mal, wenn wir dann wieder auf Luft gekommen sind, hat es richtig gescheppert. Und wie gesagt, Todesangst. Meine Tochter, sie nimmt Nuckel aus dem Mund und schreit dann, nochmal, als ob wir auf dem Achterbahn wären. Wieder reingesteckt und dann hat sie ja weiter genuckelt, gespannt auf was als nächstes kommt. Und wie gesagt, jedes Mal, es ist bestimmt 5, 6 Mal passiert, nochmal. Heute, viele Jahre später, können wir drüber lachen, aber damals war es ja schon ein bisschen grenzwertig, aber war schon lustig.
1: Achtung, das hier ist kein Konzert, das ist ein Ausdauertraining, nur mit Gitarren.

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1: Ja, seit Freitag ist es draußen, unsere aktuelle Album der Woche, Dear God von The Pretty Reckless. 4 Jahre mussten wir darauf warten. 14 Songs sind drauf und man merkt, dass Taylor Momsen ihr Platz in der Rockgeschichte sucht. Na, sie sind zum Beispiel die erste Band mit einer Frontfrau, die 7 Singles an die Spitze der US Mainstream Rockcharts hatten. Ich habe das Gefühl, dass auf Dear God wir auch langsam die Frau Momsen kennenlernen dürfen. Na? When I Wake Up erzählt sie im Song von einem Traum, der langsam zum Albtraum wird. Rockt aber gut los. Zieh es dir rein und sage unbedingt, was du davon hältst. 0800 0303 666. Dann schenken wir das Teil am Donnerstag. The Pretty Reckless jetzt mit When I Wake Up aus dem neuen Album Dear God, unsere Alben der Woche.

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8: Im Studio Jan Seifert. Berlin bekommt ein neues Viertel namens Siemensstadt Square. Tausende Wohnungen, Büros und Gewerbe entstehen und eine neue, alte S-Bahn-Linie. Mehr von Philipp Ringe.
9: Die ersten Rohbauten sind fertig. Parallel dazu laufen die Vorbereitungen für die Reaktivierung der historischen Siemensbahn. Sie soll das neue Quartier 2029 wieder an die Ringbahn und die Hauptbahn anbinden. Der Grund für das Timing, die alte S-Bahn-Trasse mit ihrem Stahlviadukt, ist größtenteils noch da und kann wiederverwendet werden. Wenn alles klappt, rollen die Züge nach Siemensstadt schon 2028. Das gesamte Projekt zieht sich bis in die 30er Jahre.
8: Morgen um Mitternacht endet der Tankrabatt. Wichtige Frage für die Tankplanung diese Woche: Wann schlägt sich das denn an den Zapfsäulen nieder? Also wann steigt was und wie hoch? Ursula Winkler.
10: Der Steuerrabatt endet zwar um Mitternacht, aber es gibt ja auch noch die 12-Uhr-Regel und die bleibt. Damit dürfen die Tankstellen die Spritpreise weiterhin nur mittags erhöhen. Sie könnten Diesel und Benzin natürlich vorsorglich schon morgen Mittag teurer machen, 12 Stunden vor Ende des Tankrabatts. Aber der Tankstellenverband BFT rechnet nicht damit. Das würden die Mineralölgesellschaften aus Angst vor Shitstorms nicht tun. Die Verbraucherzentralen warnten die Branche schon vor überhöhten Preissprüngen nach dem Ende des Rabatts und sie fordern eine Folgeentlastung, etwa eine Stromsteuersenkung für private Haushalte.
8: Rot, rund, süß und dieses Jahr sehr viele. Die Kirschernte in Brandenburg verspricht, ein voller Erfolg zu werden. Bei den Süßkirschen soll die Ernte mehr als doppelt so hoch ausfallen wie im Vorjahr. Auch bei den Sauerkirschen geht's aufwärts. Grund für die Erholung: wenig Frostschäden. Allerdings könnten Trockenheit und Fruchtdiebstahl durch Stare die Ernte noch etwas drücken.
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8: Ab sofort geht's nur noch ums Gewinnen. Deutschland steigt heute Abend in die K.O.-Phase der WM ein. Thomas Bremser in Boston, wie geht denn die Mannschaft mit diesem Druck um?
11: Also nach außen zumindest ganz gelöst. Kai Havertz kam zur Pressekonferenz. Keine Spur von Nervosität. Er freut sich auf sein erstes WM-K.O.-Spiel.
12: Deswegen ist das natürlich schon ein Traum für mich. Freue mich extrem. Generell hat man, glaube ich, auch jetzt die letzten Tage gesehen, dass jeder heiß ist.
11: Es ist ja tatsächlich für alle deutschen Spieler das erste K.O.-Spiel bei einer WM, bis auf Manuel Neuer. Und das gegen einen durchaus defensiv starkes und unangenehmes Paraguay.
8: Anstoß ist 22.30 Uhr. Berlin hat die Public Viewing-Regeln deswegen übrigens schon gelockert. Soweit das Neueste aus dem Star FM News Center.
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14: Guten Tag. Aktuelle Temperatur in der Rock City um die 26 Grad in Kauersdorf. In Oranienburg wird 24 gemessen, auch in Brandenburg an der Havel. Heute gibt es viele Wolken, immer wieder mal Sonne, aber auch immer wieder mal vereinzelt Regen oder Gewittermöglichkeiten. Und die Starfan-Prognose für morgen: ja, kaum Regen, Temperaturen zwischen 18 und 26 Grad. Sehe ich das richtig? Star Ranger haben wir.
5: Hi, der ist von Pate Christoph. Köpenicker Landstraße, Ecke Minna-Todenhagen, ist die Ampel ausgefallen und das wird jetzt durch Personal geregelt. Das klappt natürlich nie so super. Außerdem ist auf der Köpenicker Landstraße an der Brücke, wo es ja eh nur eng zugeht, ist jetzt statt einwärts nur eine Fahrspur, weil die gerade irgendwelche Markierungsarbeiten da machen. Okay. Ich wünsche euch einen schönen Tag.
14: Ich danke dir, Soundparty Christoph. Hohenschönhausen ist der Rienstraße hier Richtung Wiesdorf zwischen Hauptstraße und Marzahnerstraße wegen eines Feuerwehreinsatzes gesperrt. Und auf der A100 Stadtring Richtung Tempelhof hier zwischen Hohenzollern-Damm und Manteuferstraße knappe halbe Stunde. Mehr einplanen bitte, wenn du unterwegs bist. Und dasselbe gilt für auf der A100 Richtung Wilmersdorf. Hier 20 Minuten mehr einplanen. So, du bist vor Zeit in Alt-Treptow, Kiefholzstraße, Biesdorf, Märkische Allee, Autobahn A10, Schönefelder Kreuz und Brandenburg, Ludwigsfelde, Brandenburger Straße und Zossen am Kiez.
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14: Jawohl, das stimmt. Das glaube ich dir gern. Und die Öffis haben wir noch, ne? Und aufgrund eines Polizeieinsatzes in Blankenfelde ist der Zugverkehr der Linie S2 zwischen Blankenfelde und Marlow unterbrochen. Falls du noch was Neues entdeckst, dann bitte anrufen unsere Ranger-Hotline 0800 0303 666. Dankeschön und gute Fahrt.
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14: Hey, die Annie, Odie, T-Bone hier. A und Bianca im Urlaub. Ich bin da für dich an diesem Feelgood Monday. Ich kann dich auch gut fühlen lassen, auf verschiedene Art und Weise. Ich bin flexibel. Na, sing mir zum Beispiel dein Lieblings-Die Toten Hosen-Song vor und ich schicke dich hin. 0800 0303 666.
16: Eisgekühlter Bommalunder, Bommalunder, eisgekühlt. Eisgekühlter Bommalunder, Bommalunder, eisgekühlt. Und dazu ein belegtes Brot mit Schinken.
14: Schinken!
16: Ein belegtes Brot mit Ei. Ei! Dazu zwei belegte Brote. Eins mit Schinken, eins mit Ei. Und dazu eisgekühlter Bommalunder.
14: Thorsten, ich schmeiß dich ins Topf. Gute Leistung, oder? Ich schicke dich auch mit dem Sommerfamilien-Bahnticket auf Reise. Also alle Reisen mit Eltern und Kinder. Einfach mir dein lustigstes Reiseerlebnis mit Kids erzählen. Auch an die gleiche Nummer 0800 03 03 666. Jetzt Max.

0: Ewig Zeit.
1: Sehr schön gesungen, Sandra. Will auch zu den Toten Hosen an Tagen wie diesem Feel Good Monday. Du bist jetzt im Topf. 0800 03 03 666 für deine Toten Hosen Karten. Sing dich zu den Toten Hosen. Und you're gonna go far, kid, im Sinne von reisen. Ja, wir schicken dich mit der Sommerfamilienbahn-Ticket auf Reise. Umsonst. Ja, Food und Loge muss er ja selber zahlen. Aber die Bahnfahrt ist ja erstmal bezahlt für Erwachsene und auch die Kinder. Und Jackie, du hast Kids, ne?
2: Genau. Ja? Und ich muss ja wirklich sagen, egal, ob es deine eigenen Kinder sind, nicht Neffen, kleine Cousins, Cousinen, was weiß ich auch immer. Mit Kindern reisen, da passiert immer irgendwas.
1: Mehr was. Was hast du denn Lustiges erlebt?
2: Könnte ich ganze Bände mitfüllen. Also mein Sohn hat mal eine Nummer, da dachte ich, da marschieren wir jetzt alle in Handschellen vom Flughafen, das war München. Und wir wollten zurück nach Berlin fliegen und der war in so einem Alter, als er, kennst du die noch, die Kurzschwerter aus Holz, die es in jedem anständigen, gut geführten Kinderladen zu kaufen, Spielzeugladen zu kaufen gab. Und er war gerade in der Ritterphase und rannte mit seinem Kurzschwert, das ihn schon die ganze Reise über begleitet hat, natürlich auch mitten Mang durch diese Abfertigungshalle, wo man da an der Security-Line ansteht. Aber so weit waren wir noch gar nicht.
1: Oh.
2: Da wurde

0: ganz schön rude fanden und gemein fanden, ja, dass du dem einfach buff das Ding aus der Hand gerissen hast. Du, und dann kam der Typ zurück mit dem Schwert, ganz reumütig, hat gesagt, ja, dann bleibe ich jetzt hier in der Line stehen, bis ihr das dann durch dieses Röntgending da gefahren habt. Und dann kann er das von mir aus mitnehmen.
1: Da habe ich ja Ähnliches erlebt mit meiner Emily. Sie war ja kleiner unterwegs in den USA. Federtasche hat sie dabei, weil sie immer gerne malt, logischerweise Langflug. Und woran wir nicht gedacht haben, war Kinderschere drin.
0: Die kleinen aus Plastik?
1: Diese kurze, abgerundete, daran haben wir ja nicht gedacht. Und die Security ist dann darauf angeschlagen. Und die haben dann geguckt und haben uns in die Augen geschaut. Und die meinten, okay, durchgewunken. Auf den Hinflug, auf den Zurückflug sind sie konfisziert worden.
0: Wirklich einkassiert? Oh, und Emily war auch todtraurig, oder?
1: Nee, wir haben gesagt, naja, es kann sein, dass auf dem Rückflug nach, ich weiß nicht, ob das klappt, die ganze Reise. Mal gucken.
0: Ja, check das Gepäck von deinen Kindern, kann man an der Stelle nur sagen, wenn du fliegen gehst, man weiß nie, was drin ist.
1: Erzähl mir dein lustigstes Reiseerlebnis mit Kids und ich schenke dir das Sommerfamilienbahnticket. Also 0800 03 03 666 ist die Adresse für deine Sprachnachricht.
0: Und das Gute ist, beim Familienticket der Bahn guckt keiner vorher ins Gepäck, alles ist gut.

0: Star FM Maximum Rock, schönen guten Tag und hier ist noch einer.
1: Eisgekühlter Bormalunder, Bormalunder eisgekühlt, eisgekühlter Bormalunder, Bormalunder eisgekühlt und dazu ein belegtes Brot mit Schinken, Schinken, ein belegtes Brot mit Ei, Ei. 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
0: Jo, Dirk, du bist da im Totenhosentopf. Sing dich zu den Totenhosen bei mir. 0800 0303 666. Das war richtig heiß am Wochenende. Könnte auch der Grund sein, warum so viele eisgekühlte Bommelunder singen. Sowas habe ich noch nie in Deutschland erlebt. Sowas kenne ich aus meiner Heimatstadt Chicago. Aber in die Staaten ist ja überall Klimaanlage und das ist ja auch leichter auszuhalten. Meine Schwester hat ja geschrieben, weil sie gesehen hat, wie heiß es ist hier in Deutschland. Sie hat geschrieben, heilige Hitze. Und meine Frau hat ja schon die Nase voll. Na? Wenn es selbst meine Frau zu warm ist, dann kann ja irgendwas nicht stimmen. Also Hut ab an alle, die arbeiten mussten. Ich weiß nicht, ob ich es gepackt hätte. Also es ist jetzt schon heute, auch wenn es kühler ist, schon ein bisschen anstrengend. Wir saßen das komplette Wochenende nur da, haben uns kaum bewegt, getrunken ohne Ende und haben versucht, nur so kühl zu bleiben wie möglich. So haben wir die Hitze und das Wochenende überstanden. Wie hast du es geschafft? Eine Sprachnachricht bitte an die 0800 0303 666.
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1: Eisgekühlter Baumalunder, Baumalunder, eisgekühlt. 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
0: Arne, du bist im Totenhosentopf. 0800 03 03 666. Singe dich zu den Toten Hosen heute. Als ob es ja nur den einen Song geben würde, ne? Liegt bestimmt an die Wärme.
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0: So, was ist los in der Rockwelt an diesem Montag? Dieser Song hier ist ein echtes Phänomen. Mr. Brightside von The Killers, 2003 erschienen, also 23 Jahre alt, war damals der allererste Song, den die Killers geschrieben haben und er ist nicht tot zu kriegen, ne? Im Gegenteil, seit Januar 2026, also seit Anfang des Jahres ist der Song wieder durchgängig in den deutschen Single Charts. Diese Woche steht Mr. Brightside sogar auf Platz 8, so hoch wie noch nie. So, wen haben wir hier? Eine Five Finger Death Punch haben ein neues Album angekündigt, soll Legacy heißen, kommt Ende Juli digital und im September dann auf CD und Vinyl raus. Eine neue Single gab es ja zur Ankündigung auch gleich.

Ja, De Oppresso Lieber heißt das von Five Finger Death Punch. Eindeutig von Five Finger Death Punch zu einzuordnen, ne? Und wieder lässt sich ein Promi von Trump provozieren. Bryan Adams macht seit fast 50 Jahren sehr erfolgreich Musik. Als besonders politisch ist er ja bisher auch nicht aufgefallen. Jetzt allerdings reicht es ihm. Er hat ja für Mittwoch einen neuen Song angekündigt. Das ist der 1. Juli, der Nationalfeiertag von Kanada. Und die Gelegenheit nutzt Bryan Adams für einen Protestsong gegen die US-Regierung. Trump droht ja regelmäßig damit, Kanada um 51. Staat der USA zu machen. Dementsprechend heißt der Song auch 51st State. Darin singt Bryan Adams: Zeig mal ein bisschen Respekt, wenn du über meine Heimat sprichst. Hier oben kümmern wir uns umeinander. Und es klingt so.

0: Ich kann ja Brian beruhigen, das geht ja schon mal gar nicht. Ne? England ist schon der 51st State of America, also kann Kanada höchstens 52. werden. Außerdem haben es New Model Army schon witziger gemacht. Ja, nimm das alles nicht so ernst, Brian.
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9: Im Studio Jan Seifert. Neue S-Bahn-Baustellen hier in Berlin. Am Vormittag ist der erste Spatenstich für den Wiederaufbau der Siemensbahn in Siemensstadt gemacht worden. Eine weitere S-Bahn-Baustelle kündigt sich an und dauert länger als geplant. Der Nord-Süd-Tunnel wird 2,5 Jahre länger dicht sein. Michael Bottleck.
10: Das hat das Bundesverkehrsministerium auf Anfrage der Grünen Bundestagsfraktion mitgeteilt. Zwischen Potsdamer Platz und Brandenburger Tor werden in dieser Zeit keine S-Bahnen fahren. Zehntausende Pendler müssen sich andere Routen suchen. Grünen-Politikerin Bettina Jarasch nennt das einen schweren Schlag und fordert, die Sperrung auf das absolut Notwendige zu reduzieren. Hintergrund ist der Bau der zweiten Nord-Süd-S-Bahn-Strecke in Berlin, die frühestens Mitte der 30er Jahre in Betrieb gehen soll.
9: Rauchen ist nicht nur ungesund, sondern diese Woche unter Umständen auch richtig teuer. Berlins Ordnungsämter sind mit Kippenkontrollen unterwegs. Wer einfach eine wegschnippt, kann bis zu 3.000 Euro Strafe aufgebrummt bekommen. Kontrolliert wird auch in Zivil. Schießerei in Stade bei Hamburg. Dabei sollen mindestens 5 Menschen ums Leben gekommen sein. Die Polizei hat einen Tatverdächtigen geschnappt. Die Hintergründe der Tat sind noch völlig unklar. Soweit das Neueste aus dem Star-FM News Center.
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9: Am Wochenende kein Schlaf wegen Hitze, heute kein Schlaf wegen Fußball. Das K.O.-Duell gegen Paraguay startet um 22.30 Uhr. Hier in Berlin gelten gelockerte Public-Viewing-Regeln. Benjamin Herrmann.
12: Deutschland-Spiele dürfen jederzeit draußen übertragen werden. Erst spätestens 15 Minuten nach Spielende muss der Fernseher draußen aus sein. Aber ein paar strengere Regeln gibt's dann doch. Laut der Fanartikel wie Vuvuzelas, Trommeln und Pyrotechnik sind während des Spiels verboten. Bei einem Weiterkommen wird's übrigens dann noch eine halbe Stunde später. Anpfiff im Achtelfinale wäre um 23 Uhr.
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14: Hallo, aktuelle Temperatur in Wittenau. 24 Grad, 25 Grad haben wir in Mitte und 26 Grad in Königs Wusterhausen. Damit haben wir unsere Höchsttemperatur erreicht und die Temperaturen dürften jetzt ein bisschen angenehmer werden im Laufe des Abends. Star-FM-Prognose, kaum Regen mit Temperaturen bis zu 26 Grad sind angesagt für morgen. So, wir haben einen Star Ranger.
4: Hi, hier ist der Joka. Und zwar ist gerade aktuell die Ringstraße zwischen Gärtnerstraße und Gernsichtstraße komplett gesperrt wegen einem Feuerwehreinsatz. Keine Bahn und es staut sich mittlerweile bis in die Folge.
14: Dankeschön, Jürgen. Auf der A10 westlicher Ring Richtung Dreieckwerder haben wir ja zwischen Raststätter Wolfslack und Falkensee ein liegen gebliebenes Fahrzeug. Und dann haben wir auf die A100 diese dicke Staus. Einmal Richtung Tempelhof zwischen Hohenzollerndamm und Manteuffelstraße fast 30 Minuten mehr. Und in Richtung Wilmersdorf fast 20 Minuten mehr. Geblitzt wird zurzeit in Tiergarten, Straße des 17. Juni, Spandau-Gattrohrstraße und auf der A10 Schönefelder Kreuz, A2 Dreieck Werder, in Potsdam Beringstraße, Ludwigsfelde, Brandenburgische Straße und Brandenburger Havel in der Brilower Allee. Da sieht's ganz gut aus. Wer noch Staus oder Blitze hat, einfach mal kostenlos anrufen oder eine WhatsApp-Sprachnachricht an die Star Ranger Hotline 0800. 0303666. Dankeschön und gute Fahrt.
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14: Hey, die Anni-Holi, T-Bone hier. A und Bianca im Urlaub. Ich bin da für dich an diesem Feel Good Monday, auch wenn eine Klimaanlage ausgefallen ist. Ich kämpfe mich durch. Ich kann dich auf jeden Fall gut fühlen lassen. Ja? Sing mir dein Lieblings-Toten-Hosen-Song vor und ich schicke dich hin. 0800 0303666.
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14: Yeah, Markus D., du bist im Totenhosentopf und das ganz ohne eisgekühlte Bommelunge gesungen zu haben. Sing dich zu den Hosen 0800 0303 666 und jetzt lehne dich zurück und genieße den Maximum Rock von Panic at the Disco, Guns N' Roses und das hier von Limp Bizkit, Take a Look Around.

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0: Tragedies, Fun Panic at the Disco, Star FM, Maximum Rock, hörst du Happy Feel Good Monday. An den heutigen Feel Good Monday singst du dich zu den Toten Hosen und alle legen sich ins Zeug, besonders die eisgekühlte Bummelunder-Fraktion.
1: Eisgekühlter Bummelunder, Bummelunder, eisgekühlt.
2: Eisgekühlter Bummelunder, Bummelunder, eisgekühlt.
3: Und dazu ein belegtes Schinken, Schinken, ein belegtes Ei.
4: Ei, das sind zwei belegte Brote, eins mit Schinken, eins mit Ei.
0: Ja, sie sind alle im Topf, tolle Leistung, auch die Liebesliederfraktion der Toten Hosen.
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0: Ja, nur noch wenig Zeit hast du jetzt, dich zu den Toten Hosen zu singen. Eine knappe Stunde, würde ich mal sagen. Dann wird gezogen. Also schnell noch dein musikalischer Beitrag für die Toten Hosen Tickets. 0800 0303 666. Und dann kannst du deine Free Tickets vielleicht sogar feiern. Hier sind Blackstone Cherry mit Feiern. Celebrate.

0: Star FM Maximum Rock, happy Monday. Wenn du so bist wie ich, dann hast du deine sämtliche Klamotten am Wochenende durchgeschwitzt und es ist alles voll dieser Salzflecken und du brauchst jetzt was Neues. Und zum Glück gibt es ja den Sommersale bei uns im Star FM Rock Shop. 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
1: '66, die Fußball-Weltmeisterschaft findet in England statt. Die Tommies freuen sich ja riesig und um diese Freude auszudrücken, wird der damalige WM-Pokal, die Jules Rimet-Trophäe, öffentlich ausgestellt in der Westminster Central Hall in London. Dann der Schock. Der Pokal verschwindet. Maximale Blamage vor dem größten Fußballturnier der Welt im eigenen Land. Es wurde zwar bewacht, aber der wertvollste Pokal des Turniers war weg und der Diebstahl wirkt nicht wie ein raffiniert geplanter Jahrhundert-Coup, sondern eher wie ein Gelegenheitsdiebstahl. Es wurde auch tatsächlich Lösegeld gefordert. Die Polizei setzte eine Falle und die schnappte zu. Aber es war ja nur einer, der versucht hat, Kapital aus der Sache zu schlagen. Der wahre Täter wurde nie eindeutig überführt. Aber der Pokal wurde gefunden. War es Scotland Yard? Geheimdienste? Oder Inspector Clouseau himself? Nein, es war Pickles der Hund, der gerade im Londoner Stadtteil South Norwood seine Gassi-Runde gedreht hat. Er hatte ein Paket eingewickelt in Zeitungspapier erschnuffelt, das unter einer Hecke lag. Pickles der Hund hat die WM 1966 in England gerettet.
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8: Im Studio Jan Seifert. Berliner Badebilanz vom Wochenende. 4 Menschen sind hier in der Hauptstadt ertrunken. Insgesamt gab es allein gestern über 2000 Rettungseinsätze. Neben den Freibädern half die Polizei mit Wasserwerfern für Abkühlung und die Krankenhäuser melden, vor allem Ältere wurden wegen Flüssigkeitsmangel eingeliefert. Dramatische Fälle blieben glücklicherweise aus. Parallel ermittelt die Polizei gegen Eltern, die am Kaulsdorfer See ihrem 8 Monate alten Baby und einem 3-jährigen Bier zum Probieren gegeben haben sollen. Berlin bekommt ein neues Viertel namens Siemensstadt Square. Tausende Wohnungen, Büros und Gewerbe entstehen und eine neue, alte S-Bahn-Linie. Mehr von Philipp Ringe.
9: Die ersten Rohbauten sind fertig. Parallel dazu laufen die Vorbereitungen für die Reaktivierung der historischen Siemensbahn. Sie soll das neue Quartier wieder an die Ringbahn und den Hauptbahnhof anbinden. Der Grund für das Timing: die alte S-Bahn-Trasse mit ihrem Stahlviadukt ist größtenteils noch da und kann wiederverwendet werden. Wenn alles klappt, rollen die Züge nach Siemensstadt schon 2028. Das gesamte Projekt zieht sich bis in die 30er Jahre.
8: Betrunken zum Vorstellungsgespräch und dann eine Absage kassieren. Künftig kann das Jobcenter danach die Leistungen kürzen. Das hat die Bundesagentur für Arbeit in einer aktualisierten Weisung an die Jobcenter festgelegt. Gleichzeitig tritt am Mittwoch die Reform des Bürgergeldes in Kraft, heißt dann Grundsicherung. Die Höhe der Leistung bleibt gleich, aber die Regeln werden schärfer.
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8: Damit der Traum vom Titel wahr wird, muss ab sofort in jedem Spiel ein Sieg her. 16. Finale bei der WM, heute Abend Deutschland gegen Paraguay. Mehr von Thomas Bremser.
10: Im Footballstadion der New England Patriots hat Superstar Tom Brady viele Erfolge gefeiert. Das plant auch das deutsche Team heute und im möglichen Viertelfinale. Die Bedingungen hier bei Boston sind optimal und auch alle Spieler sind fit. Es könnte ein Geduldsspiel werden gegen vermutlich defensiv stehende Südamerikaner. Aber Bundestrainer Nagelsmann und sein Team wollen der Welt zeigen, dass sie wieder da sind. Auch Englands Legende Gary Lineker, der meinte vor dem Spiel, er erlebe hier eine der schwächsten deutschen Nationalmannschaften, die er je gesehen hat.
8: Soweit das Neueste aus dem Star FM News Center.
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12: Guten Abend. Temperaturen in Rock City um die 24 Grad. Tendenz sinkend. Die Star FM Prognose für morgen. Temperaturen bis zu 26 Grad und trocken. Ja, das Übliche, ne? Wenn man auf dem Weg nach Hause ist, A100 Meilen, wenn es geht, dann musst du mehr Zeit auf jeden Fall einplanen. Geblitzt wird da zurzeit in Tiergartenstraße des 17. Juni, Spandauer Gartenhoher Straße und Potsdam Beringstraße. Und das sieht ganz gut aus bei unseren Öffis. Wer noch Staus oder Blitzer hat, einfach mal anrufen. Sprachnachricht an die 0800 0303 666. Dankeschön und gute Fahrt.
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12: Baby Aliodi, T-Bone hier, die beiden Mädels, wie gesagt, im Urlaub. Ich springe für sie ein diese Woche. Wer hat sich zu den Toten Hosen gesungen? Das werden wir erst in 10 Minuten erfahren. Es wird gleich gezogen nach The White Stripes, In Excess und The Foo Fighters hier mit Congregation.

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0: Seven Nation Army von The White Stripes, einen wunderschönen Montagabend. Und bevor ich das vergesse, ich muss auslosen.
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0: Mal gucken, ob die richtige Dame rangeht.
2: Sonja, hallo.
0: Hallo, Sonja, hier ist T-Bone von StarFM.
2: Hallo.
0: Grüß dich. Du hast ja Toten Hosen gesungen für uns allen heute.
2: Ja, habe ich gemacht.
0: Ich habe allerdings vergessen, was du gesungen hast. Kannst du mich kurz erfrischen?
2: Alles nur, weil ich dich liebe. Nein, das stimmt nicht. Was hat dich noch gesungen? Ich weiß es nicht. Wie? Aus Liebe doch.
0: Ich glaube, alles aus Liebe kommt mir bekannt vor von dir.
2: Genau, sag ich doch. Ich bin ganz durcheinander. Oh, war ja.
0: Aber du weißt, dass du dich für die Toten Hosen quasi damit beworben hast, ne?
2: Ja, natürlich. Na klar.
0: Und wenn ich sage, Sonja, du gehst hin zu den Toten Hosen, was sagst du?
2: Oh, dann freue ich mich richtig, richtig doll.
0: Echt? Hast du die Toten Hosen schon gesehen?
2: Nein, noch nie tatsächlich.
0: Wie geht denn sowas?
2: Ich habe noch nie Karten gehabt. Ich weiß es nicht. Ich war eher Ärztefan und jetzt möchte ich es aber das letzte Mal auf jeden Fall sehen.
0: Ich habe gehört, dass Fahren Urlaub sogar mit denen auftreten wird.
2: Ja, deswegen. Ich bin ganz aufgeregt. Oh mein Gott, T-Bone.
0: Sonja, du bist dabei. Toten Hosen.
2: Oh, wie geil. Danke, ja, danke, danke.
0: Das ist cool. Ich freue mich. Und du kannst mir auch davon berichten, wie es dann so geklappt hat zwischen Campino und Fahren Urlaub.
2: Weil auf jeden Fall.
0: Gab es nicht immer so ein kleines Ding, so einen kleinen Feder zwischen den beiden Bands?
2: Ganz, ja, früher mal.
0: Früher.
2: Ja. Ha, super.
0: Na, siehst du.
2: Oh, ich freue mich ganz doll, Tibor. Dankeschön.
0: Cool. Sonja, dann viel Spaß. Super. Wen nimmst du mit?
2: Mein Mann nehme ich mit.
0: Perfekt, das wird ein schöner Abend werden dann für euch beiden.
2: Das hoffe ich. Lieben, lieben Dank.
0: Ciao, ciao.
2: Danke dir. Tschüss.
0: Ja, alright. So geht es, ne? Am Feel Good Mondays. Und du kannst dich auf den nächsten Feel Good Monday freuen. Der ist in 6 Tagen.

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0: Closing Time von Semisonic, Star FM, Maximum Rock, hörst du, guten Abend. Ja, Ende der Woche startet ein paar Bundesländer in den Ferien. Die Reisezeit bricht an, ja, und jeder, der Kids hat, weiß, dass es immer was zu erzählen gibt. Na, Roman?
1: Wir waren auf Korsika, waren campen, haben eine Fähre zurückgebucht, die fuhr aber morgens um, ich glaube, 6.30 Uhr oder so, relativ früh. Das heißt, wir mussten mit Kindersack und Pack und so weiter unser Zelt abbrechen und alles im Auto verstauen und zum Fähranleger fahren. Leider haben wir uns so ein bisschen mal wieder verkalkuliert, dann dauert das mit den Kindern natürlich alles ein bisschen länger. Morgens Rush Hour, Verkehrsstau, das eine kam zum anderen. Wir standen am Fähranleger und schauten der Fähre hinterher, wie sie ablag und ohne uns fuhr.
0: Schade.
1: Wir haben dann nochmal eine weitere Fähre irgendwie 4-5 Stunden später buchen können, Gott sei Dank. Sind dann mit der zurückgefahren. Das einzige nächste Problem war dann, dass wir ordentlich Wind und dementsprechend auch Wellengang hatten.
0: Oh oh.
1: Die einen vertragen es besser, die anderen weniger. Meine Tochter vertrug es nicht ganz so gut. Dementsprechend waren wir in einem größeren Saal, relativ viele Leute, überall klärte schon Geschirr und so weiter. Und sie musste sich irgendwann übergeben. Zum Glück in der Tüte, aber ein bisschen was auf die Klamotten und so weiter. Auf jeden Fall, man weiß ja, wie es riecht. Wir hatten irgendwann den Saal größtenteils für uns alleine. Das bleibt so ein bisschen als Erinnerung auf jeden Fall. Ich will es auch nicht zu viel und zu lange hier reinsabbeln. Auf jeden Fall, irgendwann sind wir wohlbehalten auf dem Festland angekommen, hatten dann nur noch 17 bis 20 Stunden Fahrt vor uns mit leichtem Kotzegeruch im Auto. Ja, witzig hin oder her, jetzt im Nachhinein ist es das. Währenddessen war natürlich nicht alles cool da dran, aber so ist das nun mal im Leben. Solche Geschichten bleiben auf jeden Fall.
0: Eben, und sie sind immer im Nachhinein lustig. Roman, deine Story hat dir schon mal das Sommerfamilienbahnticket eingebracht.
2: Ja, das freut mich total. Cool.
0: Und,
2: ja, geil. Vielen Dank.
0: Ja, dann kannst du dir schon ein paar Gedanken machen, wo du dann ja mit der Bahn hinfährst.
2: Ja, hoffentlich schaukelt es da nicht so doll und wir kommen da schweißfrei durch.
0: Nimm mal eine kleine Tüte, freut sich halber mit.
2: Ja, besser ist das. Ja.
0: Alles klar, Roman. Ja, erzähl mir dein lustigste Reiseerlebnis mit Kids und ich schenke dir das Sommerfamilienbahnticket und kannst ja überall hinfahren, wo du willst, for free, wann du willst, mit Mama, Papa und die ganzen Kinder. 0800 0303 666. Deine Sprachnachricht bitte hinterlassen, damit ich deine Story dann spielen kann.
3: 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Du hörst die Grammy-Gewinner Turnstyle, die derzeit heißeste Liveband in der Star FM Playlist mit Look.

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4: Im Studio Jan Seifert. Berliner Badebilanz vom Wochenende. 4 Menschen sind hier in der Hauptstadt ertrunken. Insgesamt gab es allein gestern über 2000 Rettungseinsätze. Neben den Freibädern half die Polizei mit Wasserwerfern für Abkühlung und die Krankenhäuser melden, vor allem Ältere wurden wegen Flüssigkeitsmangel eingeliefert. Dramatische Fälle blieben glücklicherweise aus. Parallel ermittelt die Polizei gegen Eltern, die am Kaulsdorfer See ihrem 8 Monate alten Baby und einem 3-jährigen Bier zum Probieren gegeben haben sollen. Rauchen ist nicht nur ungesund, sondern diese Woche unter Umständen auch richtig teuer. Berlins Ordnungsämter sind mit Kippenkontrollen unterwegs. Wer einfach eine wegschnippt, kann bis zu 3000 Euro Strafe aufgebrummt bekommen. Kontrolliert wird auch in Zivil. Betrunken zum Vorstellungsgespräch und dann eine Absage kassieren. Künftig kann das Jobcenter danach die Leistungen kürzen. Das hat die Bundesagentur für Arbeit in einer aktualisierten Weisung an die Jobcenter festgelegt. Gleichzeitig tritt am Mittwoch die Reform des Bürgergeldes in Kraft, heißt dann Grundsicherung. Die Höhe der Leistung bleibt gleich, aber die Regeln werden schärfer. Nach der Schießerei in Stade bei Hamburg hat sich die Zahl der Opfer auf 6 erhöht. Die Polizei hat mittlerweile 2 Tatverdächtige geschnappt. Gefahr für andere bestehe demnach nicht mehr. Die genauen Hintergründe sind weiter unklar. Die Polizei spricht von einer Familientragödie. Es gehe nicht in Richtung Femizid, also gezielter Frauenmord.
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4: Ab sofort geht's nur noch ums Gewinnen. Deutschland steigt heute Abend in die K.O.-Phase der WM ein. Thomas Bremser in Boston, wie geht denn die Mannschaft mit diesem Druck um?
5: Also nach außen zumindest ganz gelöst. Kai Havertz kam zur Pressekonferenz. Keine Spur von Nervosität. Er freut sich auf sein erstes WM-K.O.-Spiel.
6: Deswegen ist das natürlich schon ein Traum für mich. Freue mich extrem. Generell hat man, glaube ich, auch jetzt die letzten Tage gesehen, dass jeder heiß ist.
5: Es ist ja tatsächlich für alle deutschen Spieler das erste K.O.-Spiel bei einer WM, bis auf Manuel Neuer. Und das gegen einen durchaus defensiv starkes und unangenehmes Paraguay.
4: Anstoß ist 22.30 Uhr. Berlin hat die Public Viewing-Regeln deswegen übrigens schon gelockert. Soweit das Neueste aus dem Star FM News Center.
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8: Guten Abend. Temperaturen in Rock City um die 24 Grad. Tendenz sinkend. Die Star FM Prognose für morgen. Temperaturen bis zu 26 Grad und trocken. Ja, das Übliche, ne? Wenn man auf dem Weg nach Hause ist, A100 meinen, wenn es geht, dann musst du mehr Zeit auf jeden Fall einplanen. Geblitzt wird da zurzeit in Tiergartenstraße des 17. Juni, Spandauer Gartrohrer Straße und Potsdam Beringstraße. Und das sieht halt ganz gut aus bei unserer Öffis. Wer noch Staus oder Blitze hat, einfach mal anrufen. Sprachnachricht an die 0800 0303 666. Dankeschön und gute Fahrt.
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8: Hey, Nihani Hodi, T-Bone hier, Bianca und A im Urlaub. Und ich vertrete sie noch die Woche, bin ja die ganze Woche dann bei dir. Und ich rocke die letzte Stunde Rush Hour mit dir, unter anderem mit My Chemical Romance. The Cure und das hier von Disturbed, Down with the Sickness. Wow.

0: 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Nix ist mehr wie es war. 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Na, der Star FM Rock Top 30 seit Freitag.
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0: Aber nur fast, na, denn die Typen hier. Die Foo Fighters haben sich ja mit ihrem Caught in the Echo auf der 1 gehalten und stehen damit bei dir immer noch ganz hoch im Kurs. Von der 3 auf die 2 aufgestiegen sind Papa Roach zusammen mit dem indischen Rapper Hanuman Kind mit See You in Hell. Dafür haben Electric Cowboy den zweiten Platz geräumt und sind auf der 3. Plätzetausch also für ihr Let the Good Times Roll zusammen mit The Offspring. Na, gefällt dir so? Dann geh fleißig voten in der Star FM Rock App auf starfm.de und oder und mische neu durch. Und es gab auch ganz neue Songs, die du wählen kannst. Zebrahead zum Beispiel. When you're alone, nowhere to go, a Perfect Life is Such a Bore ist der vierte Song, der aus dem kommenden EP der Band, die am 12. August rauskommt. Und dann gibt's noch Motionless in White. Featuring Skylar Grey mit R.I.P. Ja, sie haben ja mit R.I.P. auch eine Kostprobe oder eher so eine Hörprobe aus ihrem kommenden Album Decades, das am 17. Juli rauskommt am Start. Und die Itchies sind wieder da mit Bleeding Heads and Heart Attacks. Ja, ihr dritter neuer Song im Jubiläumsjahr. Das alles kannst du neu reinvoten, also hochvoten, wenn du magst, wie gesagt, auf starfm.de und in der Star FM App. Und dann Freitag counten wir sie nochmal durch, alle zusammen, ab 16.45 Uhr.

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0: Ja, seit Freitag ist es draußen, unser aktuelles Album der Woche, Dear God von The Pretty Reckless. 4 Jahre mussten wir darauf warten. 14 Songs sind drauf und man merkt, dass Taylor Momsen ihr Platz in der Rockgeschichte sucht. Na, sie sind zum Beispiel die erste Band mit einer Frontfrau, die 7 Singles an die Spitze der US Mainstream Rock Charts hatten. Ich habe das Gefühl, dass auf Dear God wir auch langsam die Frau Momsen kennenlernen dürfen. Na? When I Wake Up erzählt sie im Song von einem Traum, der langsam zum Albtraum wird. Rockt aber gut los. Zieh es dir rein und sage unbedingt, was du davon hältst. 0800 03 03 666, dann schenken wir das Teil am Donnerstag. The Pretty Reckless jetzt mit When I Wake Up aus dem neuen Album Dear God, unsere Alben der Woche.

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3: Im Studio Jan Seifert. Berliner Badebilanz vom Wochenende. 4 Menschen sind hier in der Hauptstadt ertrunken. Insgesamt gab es allein gestern über 2000 Rettungseinsätze. Neben den Freibädern half die Polizei mit Wasserwerfern für Abkühlung und die Krankenhäuser melden, vor allem Ältere wurden wegen Flüssigkeitsmangel eingeliefert. Dramatische Fälle blieben glücklicherweise aus. Parallel ermittelt die Polizei gegen Eltern, die am Kaulsdorfer See ihrem 8 Monate alten Baby und einem 3-jährigen Bier zum Probieren gegeben haben sollen. Rauchen ist nicht nur ungesund, sondern diese Woche unter Umständen auch richtig teuer. Berlins Ordnungsämter sind mit Kippenkontrollen unterwegs. Wer einfach eine wegschnippt, kann bis zu 3000 Euro Strafe aufgebrummt bekommen. Kontrolliert wird auch in Zivil. Betrunken zum Vorstellungsgespräch und dann eine Absage kassieren. Künftig kann das Jobcenter danach die Leistungen kürzen. Das hat die Bundesagentur für Arbeit in einer aktualisierten Weisung an die Jobcenter festgelegt. Gleichzeitig tritt am Mittwoch die Reform des Bürgergeldes in Kraft, heißt dann Grundsicherung. Die Höhe der Leistung bleibt gleich, aber die Regeln werden schärfer. Nach der Schießerei in Stade bei Hamburg hat sich die Zahl der Opfer auf 6 erhöht. Die Polizei hat mittlerweile 2 Tatverdächtige geschnappt. Gefahr für andere bestehe demnach nicht mehr. Die genauen Hintergründe sind weiter unklar. Die Polizei spricht von einer Familientragödie. Es gehe nicht in Richtung Femizid, also gezielter Frauenmord.
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3: Ab sofort geht's nur noch ums Gewinnen. Deutschland steigt heute Abend in die K.O.-Phase der WM ein. Thomas Bremser in Boston, wie geht denn die Mannschaft mit diesem Druck um?
4: Also nach außen zumindest ganz gelöst. Kai Havertz kam zur Pressekonferenz. Keine Spur von Nervosität. Er freut sich auf sein erstes WM-K.O.-Spiel.
5: Deswegen ist das natürlich schon ein Traum für mich. Freue mich extrem. Generell hat man, glaube ich, auch jetzt die letzten Tage gesehen, dass jeder heiß ist.
4: Es ist ja tatsächlich für alle deutschen Spieler das erste K.O.-Spiel bei einer WM, bis auf Manuel Neuer. Und das gegen einen durchaus defensiv starkes und unangenehmes Paraguay.
3: Anstoß ist 22.30 Uhr. Berlin hat die Public Viewing-Regeln deswegen übrigens schon gelockert. Soweit das Neueste aus dem Star FM News Center.
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Nur Instrumente für ein paar Musiker, aber eine komplette Musikrichtung für die ganze Menschheit. Dexter and the Moonrocks bringen Steinchen vom Mond mit und ihren Grunge Rock aus Texas direkt in die Star FM Playlist mit Freakin' Out.

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1: Im Studio Jan Seifert. Berliner Badebilanz vom Wochenende. 4 Menschen sind hier in der Hauptstadt ertrunken. Insgesamt gab es allein gestern über 2000 Rettungseinsätze. Neben den Freibädern half die Polizei mit Wasserwerfern für Abkühlung und die Krankenhäuser melden, vor allem Ältere wurden wegen Flüssigkeitsmangel eingeliefert. Dramatische Fälle blieben glücklicherweise aus. Parallel ermittelt die Polizei gegen Eltern, die am Kaulsdorfer See ihrem 8 Monate alten Baby und einem 3-jährigen Bier zum Probieren gegeben haben sollen. Rauchen ist nicht nur ungesund, sondern diese Woche unter Umständen auch richtig teuer. Berlins Ordnungsämter sind mit Kippenkontrollen unterwegs. Wer einfach eine wegschnippt, kann bis zu 3000 Euro Strafe aufgebrummt bekommen. Kontrolliert wird auch in Zivil. Betrunken zum Vorstellungsgespräch und dann eine Absage kassieren. Künftig kann das Jobcenter danach die Leistungen kürzen. Das hat die Bundesagentur für Arbeit in einer aktualisierten Weisung an die Jobcenter festgelegt. Gleichzeitig tritt am Mittwoch die Reform des Bürgergeldes in Kraft, heißt dann Grundsicherung. Die Höhe der Leistung bleibt gleich, aber die Regeln werden schärfer. Nach der Schießerei in Stade bei Hamburg hat sich die Zahl der Opfer auf 6 erhöht. Die Polizei hat mittlerweile 2 Tatverdächtige geschnappt. Gefahr für andere bestehe demnach nicht mehr. Die genauen Hintergründe sind weiter unklar. Die Polizei spricht von einer Familientragödie. Es gehe nicht in Richtung Femizid, also gezielter Frauenmord.
0: WM aktuell.
1: Ab sofort geht's nur noch ums Gewinnen. Deutschland steigt heute Abend in die K.O.-Phase der WM ein. Thomas Bremser in Boston, wie geht denn die Mannschaft mit diesem Druck um?
2: Also nach außen zumindest ganz gelöst. Kai Havertz kam zur Pressekonferenz. Keine Spur von Nervosität. Er freut sich auf sein erstes WM-K.O.-Spiel.
3: Deswegen ist das natürlich schon ein Traum für mich. Ich freue mich extrem. Generell hat man, glaube ich, auch jetzt die letzten Tage gesehen, dass jeder heiß ist.
2: Es ist ja tatsächlich für alle deutschen Spieler das erste K.O.-Spiel bei einer WM, bis auf Manuel Neuer. Und das gegen einen durchaus defensiv starkes und unangenehmes Paraguay.
1: Anstoß ist 22.30 Uhr. Berlin hat die Public Viewing-Regeln deswegen übrigens schon gelockert. Soweit das Neueste aus dem StarFM News Center.
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1: Im Studio Jan Seifert. Berliner Badebilanz vom Wochenende. 4 Menschen sind hier in der Hauptstadt ertrunken. Insgesamt gab es allein gestern über 2000 Rettungseinsätze. Neben den Freibädern half die Polizei mit Wasserwerfern für Abkühlung und die Krankenhäuser melden, vor allem Ältere wurden wegen Flüssigkeitsmangel eingeliefert. Dramatische Fälle blieben glücklicherweise aus. Parallel ermittelt die Polizei gegen Eltern, die am Kaulsdorfer See ihrem 8 Monate alten Baby und einem 3-jährigen Bier zum Probieren gegeben haben sollen. Rauchen ist nicht nur ungesund, sondern diese Woche unter Umständen auch richtig teuer. Berlins Ordnungsämter sind mit Kippenkontrollen unterwegs. Wer einfach eine wegschnippt, kann bis zu 3000 Euro Strafe aufgebrummt bekommen. Kontrolliert wird auch in Zivil. Betrunken zum Vorstellungsgespräch und dann eine Absage kassieren. Künftig kann das Jobcenter danach die Leistungen kürzen. Das hat die Bundesagentur für Arbeit in einer aktualisierten Weisung an die Jobcenter festgelegt. Gleichzeitig tritt am Mittwoch die Reform des Bürgergeldes in Kraft, heißt dann Grundsicherung. Die Höhe der Leistung bleibt gleich, aber die Regeln werden schärfer. Nach der Schießerei in Stade bei Hamburg hat sich die Zahl der Opfer auf 6 erhöht. Die Polizei hat mittlerweile 2 Tatverdächtige geschnappt. Gefahr für andere bestehe demnach nicht mehr. Die genauen Hintergründe sind weiter unklar. Die Polizei spricht von einer Familientragödie. Es gehe nicht in Richtung Femizid, also gezielter Frauenmord.
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1: Ab sofort geht's nur noch ums Gewinnen. Deutschland steigt heute Abend in die K.O.-Phase der WM ein. Thomas Bremser in Boston, wie geht denn die Mannschaft mit diesem Druck um?
2: Also nach außen zumindest ganz gelöst. Kai Havertz kam zur Pressekonferenz. Keine Spur von Nervosität. Er freut sich auf sein erstes WM-K.O.-Spiel.
3: Deswegen ist das natürlich schon ein Traum für mich. Ich freue mich extrem. Generell hat man, glaube ich, auch jetzt die letzten Tage gesehen, dass jeder heiß ist.
2: Es ist ja tatsächlich für alle deutschen Spieler das erste K.O.-Spiel bei einer WM, bis auf Manuel Neuer. Und das gegen einen durchaus defensiv starkes und unangenehmes Paraguay.
1: Anstoß ist 22.30 Uhr. Berlin hat die Public Viewing-Regeln deswegen übrigens schon gelockert. Soweit das Neueste aus dem Star-FM News Center.
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1: Im Studio Jan Seifert. Neue S-Bahn-Baustellen hier in Berlin. Am Vormittag ist der erste Spatenstich für den Wiederaufbau der Siemensbahn in Siemensstadt gemacht worden. Eine weitere S-Bahn-Baustelle dauert länger als geplant. Der Nord-Süd-Tunnel wird 2,5 Jahre länger dicht sein, so das Bundesverkehrsministerium. Zwischen Potsdamer Platz und Brandenburger Tor werden in dieser Zeit keine S-Bahnen fahren. Wann schlägt sich das Ende des Tankrabatts an den Zapfsäulen nieder, also wann wird's teurer? Laut Tankstellenverband BFT frühestens Mittwochnachmittag. Wenn der Steuervorteil in der Nacht von Dienstag auf Mittwoch um Mitternacht ausläuft, dürfen die Preise ja wegen der 12-Uhr-Regel nicht sofort erhöht werden. Von anderer Seite heißt es hingegen, solange die Tankstellen noch Sprit gebunkert haben, der vor der Erhöhung ausgeliefert wurde, müsste der auch zum niedrigeren Preis verkauft werden. Wer sicher gehen will, sollte bis 12 Uhr Mittag getankt haben. Zum Sport. Union Berlin startet in die Vorbereitung der neuen Bundesliga-Saison. Am Mittwoch 11 Uhr wird an der Alten Försterei das erste Mal öffentlich trainiert. Bis zum Saisonstart sind 11 Testspiele angesetzt. Das erste diesen Samstag bei Optik Rathenow. Soweit der StarFM-Nachrichtenüberblick.
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1: Im Studio Jan Seifert. Neue S-Bahn-Baustellen hier in Berlin. Am Vormittag ist der erste Spatenstich für den Wiederaufbau der Siemensbahn in Siemensstadt gemacht worden. Eine weitere S-Bahn-Baustelle dauert länger als geplant. Der Nord-Süd-Tunnel wird 2,5 Jahre länger dicht sein, so das Bundesverkehrsministerium. Zwischen Potsdamer Platz und Brandenburger Tor werden in dieser Zeit keine S-Bahnen fahren. Wann schlägt sich das Ende des Tankrabatts an den Zapfsäulen nieder, also wann wird's teurer? Laut Tankstellenverband BFT frühestens Mittwochnachmittag. Wenn der Steuervorteil in der Nacht von Dienstag auf Mittwoch um Mitternacht ausläuft, dürfen die Preise ja wegen der 12-Uhr-Regel nicht sofort erhöht werden. Von anderer Seite heißt es hingegen, solange die Tankstellen noch Sprit gebunkert haben, der vor der Erhöhung ausgeliefert wurde, müsste der auch zum niedrigeren Preis verkauft werden. Wer sicher gehen will, sollte bis 12 Uhr Mittag getankt haben. Zum Sport. Union Berlin startet in die Vorbereitung der neuen Bundesliga-Saison. Am Mittwoch 11 Uhr wird an der Alten Försterei das erste Mal öffentlich trainiert. Bis zum Saisonstart sind 11 Testspiele angesetzt. Das erste diesen Samstag bei Optik Rathenow. Soweit der Star-FM-Nachrichtenüberblick.
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1: Im Studio Jan Seifert. Neue S-Bahn-Baustellen hier in Berlin. Am Vormittag ist der erste Spatenstich für den Wiederaufbau der Siemensbahn in Siemensstadt gemacht worden. Eine weitere S-Bahn-Baustelle dauert länger als geplant. Der Nord-Süd-Tunnel wird 2,5 Jahre länger dicht sein, so das Bundesverkehrsministerium. Zwischen Potsdamer Platz und Brandenburger Tor werden in dieser Zeit keine S-Bahnen fahren. Wann schlägt sich das Ende des Tankrabatts an den Zapfsäulen nieder, also wann wird's teurer? Laut Tankstellenverband BFT frühestens Mittwochnachmittag. Wenn der Steuervorteil in der Nacht von Dienstag auf Mittwoch um Mitternacht ausläuft, dürfen die Preise ja wegen der 12-Uhr-Regel nicht sofort erhöht werden. Von anderer Seite heißt es hingegen, solange die Tankstellen noch Sprit gebunkert haben, der vor der Erhöhung ausgeliefert wurde, müsste der auch zum niedrigeren Preis verkauft werden. Wer sicher gehen will, sollte bis 12 Uhr Mittag getankt haben. Zum Sport. Union Berlin startet in die Vorbereitung der neuen Bundesliga-Saison. Am Mittwoch 11 Uhr wird an der Alten Försterei das erste Mal öffentlich trainiert. Bis zum Saisonstart sind 11 Testspiele angesetzt. Das erste diesen Samstag bei Optik Rathenow. Soweit der Star-FM-Nachrichtenüberblick.
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1: Im Studio Jan Seifert. Neue S-Bahn-Baustellen hier in Berlin. Am Vormittag ist der erste Spatenstich für den Wiederaufbau der Siemensbahn in Siemensstadt gemacht worden. Eine weitere S-Bahn-Baustelle dauert länger als geplant. Der Nord-Süd-Tunnel wird 2,5 Jahre länger dicht sein, so das Bundesverkehrsministerium. Zwischen Potsdamer Platz und Brandenburger Tor werden in dieser Zeit keine S-Bahnen fahren. Wann schlägt sich das Ende des Tankrabatts an den Zapfsäulen nieder, also wann wird's teurer? Laut Tankstellenverband BFT frühestens Mittwochnachmittag. Wenn der Steuervorteil in der Nacht von Dienstag auf Mittwoch um Mitternacht ausläuft, dürfen die Preise ja wegen der 12-Uhr-Regel nicht sofort erhöht werden. Von anderer Seite heißt es hingegen, solange die Tankstellen noch Sprit gebunkert haben, der vor der Erhöhung ausgeliefert wurde, müsste der auch zum niedrigeren Preis verkauft werden. Wer sicher gehen will, sollte bis 12 Uhr Mittag getankt haben. Zum Sport. Union Berlin startet in die Vorbereitung der neuen Bundesliga-Saison. Am Mittwoch 11 Uhr wird an der Alten Försterei das erste Mal öffentlich trainiert. Bis zum Saisonstart sind 11 Testspiele angesetzt. Das erste diesen Samstag bei Optik Rathenow. Soweit der Star-FM-Nachrichtenüberblick.
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